Kommen wir nun zu einer Band, die bekannter ist natürlich. Das ist Black Sabbath. Und ich habe ausgesucht Anno Mundi mit den Vocals von Tony Martin, den ich persönlich hoch einschätze. Und muss sagen, 1995 sagte Tommy Iommi noch zu mir in einem Interview, kurzen Interview in Frankfurt, das ist der Sänger für die Zukunft. War leider nicht so. Hier Black Sabbath mit Anno Mundi.

Ja, Radio Hasper präsentiert wieder Hot and Blue, die Ausgabe 77 mit dem Yoshi am Mikro. Und hier kommen sie, die Danish Dynamite namens Cornerstone mit Some People Fly. Viel Vergnügen mit Cornerstone!

So war es am Weg. Sad Cafe, Grand Prix, Sweet, unser 1986 Keyboarder von Uriah. Mittlerweile mit 2 Soloalben, Phil Lanson, der kongeniale Partner von Mick Box und hier von seinem Soloalbum. Hier habe ich ausgesucht entzogen I Saw Two Englands. Dieser Mann ist wirklich granatig und erinnert mich so ein bisschen von der Art und Weise an John Lord. Er hat nämlich auch Musik studiert und man merkt, ein Ausnahmekünstler par excellence.

Metal Prog Rock aus Großbritannien, Threshold sind am Start und sie spielen uns hier Safe to Fly. Speziell bei Hot and Blue, Threshold, Safe to Fly. Ja, dann macht mal mit, ja, oder?

Hornblume wäre nicht Hornblume, falls es nicht eine Überraschung geben würde. Und die liefere ich jetzt. Ihr werdet staunen, welche Kapelle ich nun am Start habe. Ich glaube, sie hatte ich noch nie hier bei Hornblume. Es hätte auch, glaube ich, keiner mit gerechnet. Hier sind sie aber aus der Zeit des Industrial Rocker, möchte man schon sagen. Depeche Mode mit The Darkest Star. Ja, ich würde sagen, die Überraschung ist mir gelungen, oder? Dann haltet euch mal gut fest. Depeche Mode hier für euch bei Hornblume, Ausgabe 77, Radio Haspel mit dem Yoshi am Mikrofon.

Hordenblut, hier haben wir ein B für Blues, und zwar Gary Moore, das irische Supertalent, der irische Supergitarrist. Angefangen als Hardrocker bei Thin Lizzy, machte dann seine Solokarriere, bis ihn dann endlich der Blues erfasste. Und er hat uns hier wunderbare Songs geliefert. Hier haben wir Gary Moore mit Walking by Myself, Radio Haspel, ihr hört Hordenblut, Ausgabe 77.

Das passt ja wie der Topf auf dem Deckel. 77, das Jahr 1977. Yura Heep bringen ein neues Album heraus. Das zweite Album mit John Norton und es heißt Innocent Victim. Und aus diesem Song, den ich jetzt spiele, kommt noch der Titel der LP. Der Song heißt Cheating Light aus der Feier von Ken Hensley und da kommt die Strophe drin vor. I'm an innocent victim of heartbreaking circumstances. Über Jahre live gerne gespielt, bis Lorden die Band verließ und ja, später auch Hensley und dann das war's dann. Aber wie gesagt, hier ein richtig toller Titel von Yura Heep, Cheating Light aus dem Jahre 1977.

Radio Haspe, Langeweile kennen wir nicht. Und nach Kiez und Depeche Mode habe ich jetzt noch einen neuen Starter oder eine neue Starterin hier bei Hordem Blue. Das ist keine geringere als Rena McKennitt. Habt ihr noch nie gehört, aber lasst euch überraschen, diese Stimme ist einfach göttlich. Sie singt On a Bright May Morning. Das ist die Lorena. Viel Spaß damit und das ist unser Neuzugang sozusagen Nummer 3 heute bei Hordem Blue 77. Wie immer, Radio Haspe mit dem Yoshi am Mikro.

Ein alter Bekannter am Start, Michael Schenker, die MSG, die Maka Schenker Group mit Sail of the Darkness hier für euch. Und dann habe ich gleich noch einen, dann ist eigentlich schon wieder die Stunde rum. Das geht hier ruckzuck bei Radio Hasme, wenn es heißt Horn im Blue. Der Yoshi präsentiert euch einige Kracher und auch Balladen.

Das heutige Starterfilpe in der Steve LeCaver, besser bekannt als Gitarrist, der Gitarrist, muss man sagen, von Toto. Und wir haben noch mal ein bisschen B im Programm, sozusagen zum Abschluss, hier Right the Wrong. Steve LeCaver, Gitarre, Gesang, ein fantastischer Musiker und ich sag mal, bis zum nächsten Mal, wenn es wieder heißt, Hold in Blue, präsentiert von Yoshi bei Radio Hasper. Tschüss, tschüss.

Einen wunderschönen guten Abend zusammen hier bei Radio Haspe. Es ist diese ganz besondere Zeit am Abend, in der die Welt draußen endlich ein wenig leiser wird und die Hektik des Tages langsam verblasst. Ich bin Elke und ich freue mich sehr, dass ihr heute mit dabei seid bei der dritten Ausgabe von Velvet Moods. In der nächsten Stunde möchte ich euch einladen, den Alltag einfach mal vor der Tür zu lassen und gemeinsam mit mir in eine Welt aus Samt und Seide einzutauchen. Ich habe Musik ausgewählt, die wie ein warmer Mantel wirkt. Zeitlose Melodien und große Balladen, die Geschichten von Liebe, Sehnsucht und den Momenten erzählen, die wir für immer im Herzen tragen wollen. Macht es euch gemütlich, dimmt vielleicht das Licht ein wenig und lasst uns die Reise beginnen. Wir starten unsere gemeinsame Stunde hier bei Velvet Moods 3 mit einer Hymne, die uns seit den 80er Jahren begleitet und sofort ein Lächeln ins Gesicht zaubert. Hier auf Radio Haspe ist dieser Song ein wahres Monument der Zuversicht. Er gibt uns das Versprechen, wenn wir jemanden an unserer Seite haben, der uns versteht, kann uns wirklich nichts aufhalten. Ein perfekter, kraftvoller Einstieg für euch von Elke. Hier ist das legendäre Duo von Starship mit Nothing's Gonna Stop Us Now.

Wir bleiben in den 80er Jahren, werden aber nun ein wenig nachdenklicher in Velvet Moods 3. Wir kommen zu einer Band, die mit diesem Titel einen der schönsten Entschuldigungen der Musikgeschichte geschrieben hat. Ich bin Elke und ich finde, man spürt das Herzklopfen in jeder Note, wenn Fish auf eine verflossene Liebe zurückblickt. Ein Lied zum Träumen und Nachdenken, das perfekt in unsere heutige Nacht auf Radio Haspe passt. Viel Vergnügen mit Marillion und Kaylee.

Von den progressiven Klängen kommen wir nun zu einer Band, die eigentlich für ihre harten Riffs bekannt ist. Doch hier bei Radio Haspe zeigen sie ihre sanfte Seite. 1991 schufen Metallica eine Ballade, die bis heute als eine der ehrlichsten Liebeserklärungen der Rockgeschichte gilt. In dieser Ausgabe von Velvet Moods erinnert uns dieser Song daran, am Ende zählt wirklich nur das, was wir füreinander empfinden. Schließt die Augen für diesen Gänsehautmoment von Metallica und ihrem Nothing Else Matters.

Wir bleiben bei den Rockgiganten, legen aber jetzt noch eine Schippe Leidenschaft obendrauf. John Bon Jovi schrieb den nächsten Song in einem einsamen Hotelzimmer, voller Sehnsucht nach dem Menschen, der zu Hause wartet. Es ist ein rauchiges, absolut ehrliches Versprechen, jemanden auf ein Bett aus Rosen zu betten. Wenn Rockmusik so zart ist, dann ist es genau die richtige Stimmung für Velvet Moods 3. Genießen wir den Klassiker Bed of Roses von Bon Jovi jetzt hier auf Radio Haspe.

Nach dem großen Pathos wird es jetzt in Velvet Moods ganz leise und wunderbar intim. Uriah Heep beweisen uns nun, dass die tiefsten Gefühle oft gar keine lauten Töne brauchen. Ihr Song ist eine Hommage an die Momente, in denen ein gemeinsames Schweigen mehr aussagt als 1000 Worte. Ein feines musikalisches Juwel auf Radio Haspel, das wie ein sanfter Hauch durch die Nacht weht und euch einlädt, einfach innezuhalten. Hier ist Love in Silence.

Ich bin Elke und wir schlagen nun eine Brücke in die Moderne zu einer Künstlerin, die am Klavier einfach magisch ist. In ihrem Film A Star is Born hat Lady Gaga bewiesen, dass sie keine Masken braucht, um uns mitten ins Herz zu treffen. In dieser Stunde von Velvet Moods 3 geht es um den Wunsch, einen perfekten Augenblick für immer einzufrieren. Ein moderner Klassiker für eure Nacht auf Radio Haspel. Hier ist Lady Gaga mit Always Remember Us This Way.

Vom großen Kino kommen wir direkt zu einer sehr persönlichen Geschichte über das Leben und das Loslassen. In Velvet Moods 3 hören wir jetzt diesen rührenden Moment zwischen Mutter und Tochter. Es geht um die Zeit, die uns wie Sand durch die Finger rinnt. Ein leises, zärtliches Stück Musik auf Radio Haspe, das uns daran erinnert, jeden Augenblick mit den Menschen zu genießen, die uns wichtig sind. Hier ist Meryl Streep mit Slipping Through My Fingers für euch.

Zwei der brillantesten Stimmen der Welt haben sich für das nächste Stück vereint. Elaine Page und Barbara Dixon singen in I Know Him So Well über einen Mann, den beide zu kennen glauben. Und doch hat jede ihre ganz eigene Perspektive. Es ist ein zeitloser Klassiker über die vielen Facetten einer Beziehung, perfekt passend zur Atmosphäre von Velvet Moods 3. Genießt diese stimmliche Harmonie hier auf Radio Haspe, präsentiert von eurer Moderatorin Elke.

Jetzt wird es gewaltig und wir legen in Sachen Stimmkraft noch einmal deutlich nach. Ich präsentiere euch jetzt in Velvet Moods 3 eine Frau, die mit The Power of Love Musikgeschichte geschrieben hat. Jennifer Rush besingt die unbändige Macht der Liebe. Ein Lied wie ein Fels in der Brandung, das uns heute noch eiskalt den Rücken hinunterläuft. Legt den Kopf zurück und lasst euch von dieser Urgewalt auf Radio Hass betragen. Hier ist Jennifer Rush mit The Power of Love.

Wir kommen nun zu einem Duett, das den Begriff Love Song neu definiert hat. Wenn Lionel Richie und Diana Ross zusammenkommen, um sich eine endlose Liebe zu versprechen, dann scheint die Zeit in Velvet Moods 3 für einen Moment stillzustehen. Es ist purer Samt für eure Ohren. Schließt die Augen und genießt diese magische Verbindung hier auf Radio Haspe, die auch nach all den Jahrzehnten nichts von ihrem Zauber verloren hat.

Wir nähern uns dem krönenden Abschluss unserer heutigen Reise bei Velvet Moods 3. Was könnte einen Abend auf Radio Haspel besser beenden als die Stimme von Whitney Houston? Dieser Song ist ein Abschied, der eigentlich ein ewiges Versprechen ist. Eine Reise von ganz leisen Tönen bis hin zu einem gewaltigen Finale. Ich, Elke, verabschiede mich musikalisch von euch mit der Queen of Pop mit ihrem Song I Will Always Love You. Und das war's für heute mit Velvet Moods 3. Die Lichter im Studio von Radio Haspel werden jetzt langsam gedimmt und wir gleiten endgültig in die Stille der Nacht. Ich danke euch von ganzem Herzen fürs Zuhören und Mitträumen. Ich hoffe, die Musik hat euch ein wenig Ruhe geschenkt. Mein Name ist Elke und es war mir ein echtes Vergnügen, diesen Abend mit euch zu verbringen. Mögen die Melodien noch ein wenig in eurem Herzen nachklingen. Passt gut auf euch auf. Habt eine friedliche Nacht und einen sanften Start in den neuen Tag. Bis zum nächsten Mal hier auf Radio Haspel. Schlaft wohl und gute Nacht.

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2: Es ist mal wieder soweit. Es gibt mal wieder was auf die Ohren. Herzlich willkommen zur nächsten Sendung. Und zwar beginnen wir mit einem Song aus dem Jahre, als Headbanging noch Tempeltanz hieß. Uriah Heep mit ihrem Kracher Tears in My Eyes. Gefolgt von Ozzy Osbourne, dem langen Frontmann bei Black Sabbath mit I Just Want You. Und als drittes UFO mit Rock Bottom an der Gitarre Michael Schenker, ehemals Scorpions.

0: und hier folgt das nächste Dreierpack. Wir beginnen in Deutschland mit der Band Accept und Princess of the Dawn. Dann machen wir den großen Sprung rüber in die USA. Blue Oyster Cult, Cities of Flame, und damit es richtig Druck gibt, habe ich diesen Live-Track ausgesucht. Und als drittes zurück nach Großbritannien, nach Schottland, Gunn und Steal Your Fire. Viel Vergnügen damit.
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Und weiter geht's mit drei auf die Ohren sozusagen, nämlich Black Sabbath mit Voodoo, gefolgt von Rainbow mit Street of Dreams und aus der Schweiz die Band Krokus mit Headhunter. Auch hier viel Spaß!

0: So bleibt für die heutige Sendung noch ein Zweierpack für euch. Und zwar fangen wir an mit Cinderella und dem Song Coming Home und vom 74er Album Burn den Titeltrack Die Purple mit Burn. Bis zum nächsten Mal, euer Yoshi.
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Der Mann mit dem Holzfällerhemd und der abgekratzten Gitarre. Der Ire Rory Gallagher, gegründete Taste, umgarte dann Solo weiter. Er ist leider viel zu früh von uns gegangen. Hier Rory Gallagher mit A Million Miles Away. Viel Freude bei der neuen Ausgabe von Rock from Heaven. Hier bei Radio Haspel am Mikrofon ist euer Yoshi.

Wir bleiben in Irland und noch ein großer Sohn Irlands, den wir hier verabschieden und an den wir gerne und schmerzhaft gerne erinnern. Gemeint ist kein geringer als Phil Lynott, Bassist und Sänger der Band Thin Lizzy. Ich habe ausgesucht, in Erinnerung an den guten Phil, Dancing in the Moonlight, Thin Lizzy, hier auf Radio Haspel.

Und auch der dritte Musiker, von dem wir uns heute verabschieden, beziehungsweise uns an ihn erinnern, denn hier ist die Sendung Work from Heaven, die Nummer 3, kommt aus Irland. Kein geringerer als Gary Moore, der auch zusammen bei Thin Lizzy mit Phil Lynott spielte. Ich habe von Gary Moore ausgesucht Empty Rooms in Erinnerung an einen fantastischen Hardrock- und Blues-Gitarristen.

Der nächste Gitarrist, der nicht mehr unter uns weilt. Gemeint ist Peter Green von der Band Fleetwood Mac, der frühen Fleetwood Mac, der bluesigen Fleetwood Mac. Nachdem er dort ausgestiegen war, arbeitete er unter anderem als Totengräber. Dann ist er mal wieder aufgetaucht und nahm neue Musik auf. Er ist leider auch viel zu früh von uns gegangen. Erinnert euch an Fleetwood Mac mit Peter Green und dem Song Oh Well.

kommen wir nach Deutschland und beginnen mit der Band Birth Control. Bekannt war Sänger und Drummer Bernd Noske. Ich habe ihn noch vor einigen Jahren gesehen bei einem Deutschrock-Festival mit Grobeschnitt und Epitaph in der Grogal in Essen. Damals war er schon ziemlich krank, aber er hat gut durchgehalten. In Erinnerung an diesen fantastischen Musiker, Birth Control mit The Work Is Done, hier bei Radio Haspel.

Eine persönliche Erinnerung an einen tollen Musiker, Werner Dorni, Keyboarder bei der Band Jane. Ich habe ihn beim Euroheap Convention kennengelernt in Braunschweig. Wir haben uns lange unterhalten, wir haben tolle Gespräche geführt und obwohl er schon damals sehr schwer krank war, hat er seinen Humor nie verloren und zwar eine Begeisterung für die Rockmusik. Er träumte davon, Love Machine von Euroheap einmal irgendwann zu covern. Doch leider ist es nicht mehr dazu gekommen. Werner Dorni, alles Gute da oben. Es waren ganz tolle Zeiten mit dir und hier kommen Jane mit Wind.

Sind wir noch weiter in Deutschland? Ja, natürlich, mit der Band Nektar. Zwar sind das alles britische Musiker, doch sie hatten ihre größten Erfolge in Deutschland und lebten noch viele Jahre in Deutschland. Kopf der Band war Gitarrist Rory Albington. Er ist auch leider viel zu früh von uns gegangen, obwohl er noch so viele tolle Ideen hatte. In Erinnerung an Nektar und ihren Ausnahmegitarristen Cast Your Fate. Hier bei der Sendung Rock From Heaven. Weiterhin ist der Josch im Apparat, hier am Mikro natürlich. Und ich freue mich, dass ihr alle zuhört.

Warum in die Ferne schweifen, wenn Hagen doch in der Nähe von Haspe ist? Und damit meine ich natürlich die Band Grobschnitt. Und es geht darum, sich zu verabschieden und zu erinnern an Volker Kaas, jahrelang ein fantastischer Keyboarder bei der Band Grobschnitt natürlich. In Erinnerung an ihn und als Danke für die vielen tollen Konzerte, Morning Song von Grobschnitt mit Volker Kaas an den Tasteninstrumenten.

Bassist Trevor Balder, der seine Karriere bei Spiders of Mars begann, also der Begleitband von David Bowie, der 1976 zu Roy Heep kam, zwischendurch mal kurz bei Wishbone und Ash war, war schon ziemlich krank und das wusste er. Also ging er nochmal ins Studio und hat Songs aufgenommen, die er für Roy Heep geschrieben hatte und die im Großteil auch auf den Alben landeten. Einer dieser wunderbaren Songs aus der Feder von Trevor Balder, Rich Kid. Ich habe Trevor zigmal interviewt, ein fantastischer Mensch. Und ich war unheimlich traurig, als ich von seinem Ableben erfuhr. In Erinnerung an Trevor Balder, noch einmal hier, Uriah Heeps Rich Kid aus der Feder von Trevor Balder, gespielt von Trevor Balder und seinen Freunden.

Tag zusammen. Setzt euch erstmal hin, nehmt euch eine frische Tasse Kaffee und kommt ganz entspannt an. Ich bin Brady und bei uns auf Radio Haspe starten wir den Tag heute genauso, wie ein guter Morgen sich anfühlen sollte. Völlig ohne Stress. Und immer dran denken, der Morgen gehört dir. Dafür haben wir einen wunderbaren Song für die Schlummertaste rausgesucht, der euch das Aufstehen ein kleines Stückchen leichter macht. Genießt die sanften Töne von The Paper Kites mit Bloom.

Schön, dass ihr mit dabei seid. Hier ist der Kaffeepott mit Brady auf Radio Aspe. Wir schalten jetzt zusammen noch einen kleinen Gang herunter und lassen die Welt draußen einfach kurz warten. Für diesen sanften Auftakt habe ich drei fantastische Stücke für euch zusammengepackt. Wir hören gleich Gregory Alan Isaacoff mit Amsterdam. Danach entführt uns Ray LaMontagne in ruhige Gewässer. Und den Abschluss bildet die wunderbare Nora Jones. Lehnt euch zurück und genießt den Flug.

Jetzt kommt langsam ein wenig Schwung in die Bude, damit die Lebensgeister endgültig wach werden. Ich habe für euch drei zeitlose Perlen zusammengestellt, die einfach gute Laune machen. Wir starten mit den Grooves von Steely Dan, gleiten dann rüber zu Leon Bridges und seinem samtigen Soul, bevor uns die Allman Brothers Band entspannt weiterträgt. Also, der Morgen gehört dir, vergesst das nicht, schnappt euch den Kaffee, hier ist Radio Aspe, Kaffeepott mit Bradi.

Es ist wieder Zeit für unsere absolute Herzrubrik, die Perle des Morgens. Heute habe ich etwas ganz Besonderes für euch ausgegraben, das etwas mehr Raum zum Atmen braucht. Ein gigantischer, atmosphärischer Indie-Epos, der sich langsam aufbaut und eine schier unglaubliche Dynamik entwickelt. Wenn ihr Musik liebt, die Geschichten erzählt und euch vollkommen einhüllt, dann müsst ihr jetzt genau hinhören. Hier ist die Perle des Morgens, Boy and Beer mit dem grandiosen Epos Southern Sun.

Nach diesem musikalischen Ausflug geht es jetzt mit voller Kraft und bester Laune weiter durch den Morgen. Ich habe 4 Songs am Start, die euch ein Lächeln auf die Lippen zaubern werden. Von Eels über Groove Armada bis hin zu Bahamas und Gomez. Habt ihr euch schon mal gefragt, wie viele Tassen Kaffee man theoretisch braucht, um die Welt zu retten? Wahrscheinlich genauso viele, wie diese Songs Energie versprühen. Also, packen wir den Tag an, der Morgen gehört dir. Hier ist der Kaffeepott auf Radio Aspe mit Bradi

So schnell geht eine Stunde Kaffeepott auf Radio Haspe vorüber. Ich hoffe, ihr hattet einen entspannten Start in den Tag und konntet ein paar gute Schwingungen mitnehmen. Passt auf euch auf, genießt den weiteren Tag und lasst euch durch nichts aus der Ruhe bringen. Zum Abschied spiele ich euch noch einen wunderbaren Rauschmeißer. Hier sind die Magic Numbers mit Love Me Like You. Bis zum nächsten Mal und macht's gut, sagt Brady.

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Hallo ihr da draußen, hier ist Radio Haspe mit der Sendereihe Legenden Nummer 16. Heute bereits der dritte Teil mit Musik und Stories rund um die britische Superband Pink Floyd. Begonnen habe ich mit dem Titel Shine On You Crazy Diamond von meinem persönlichen Lieblingsalbum von Pink Floyd Wish You Were Here. Der Song Shine On You Crazy Diamond ist ein Tribut von Pink Floyd an den ehemaligen Bandkollegen Syd Barrett, der die Band aufgrund psychischer Probleme und Drogenmissbrauchs verlassen musste. Wish You Were Here ist ein Rocksong, der von Roger Waters und David Gilmour geschrieben wurde. Er ist das Titelstück des 1975 erschienenen gleichnamigen Albums. Alpha Blondie, der eigentlich Seydou Koné heißt, ist ein ivorischer Reggae-Sänger. Er gehört mit seiner Band Solar System zu den erfolgreichsten Reggae-Bands Westafrikas. 2007 coverte er den Song Wish You Were Here auf seinem Album Ja Victory. Bonsoir, Papa de Milan.

0: Merci. Merci d'être là. Sandra, merci d'être là.
1: Und noch ein tolles Cover habe ich für euch ausgesucht. Ebenfalls vom grandiosen Visual Here Album stammt der Titel Have a Cigar. Der Song ist eine Kritik an der Musikindustrie und dem Druck, den sie auf Künstler ausübt, um kommerziell erfolgreich zu sein. Angeführt von dem visionären Grammy-Preisträger, Gitarrenlegende, Songwriter und Produzenten Warren Haynes, einem Eckpfeiler der amerikanischen Musiklandschaft, hat die beständige, weltweit verehrte Gruppe ihre Intelligenz und Bandbreite im Laufe von über 20 Studio- und Live-Alben, Tausenden von denkwürdigen Auftritten und Millionen von Album- und Trackverkäufen unter Beweis gestellt. 2014 veröffentlichten sie ihre Hommage an Pink Floyd unter dem Titel The Dark Side of the Mule. Hier sind Goth Mule mit Have a Cigar.

Insgesamt geht es in Young Lust um den Wunsch nach Aufregung und Befreiung von der Einsamkeit. Es ist ein Ausdruck der Sehnsucht nach dem Leben und nach jemandem, der einen aus der Routine herausholt und neue Abenteuer ermöglicht. Und glaubt mir, sowas gibt es wirklich. Ich erlebe es gerade.

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1: Mother ist das erste Studioalbum der US-amerikanischen Sängerin Natalie Maines. Es wurde am 7. Mai 2013 veröffentlicht. Maines war jahrelang Mitglied der Dixie Chicks, die 2003 wegen ihrer Kritik an US-Präsident George W. Bush vom Country-Radio boykottiert und verboten wurden. Der Titeltrack, ein Cover von Pink Floyds Mother, ebenfalls von dem Doppelalbum The Wall, debütierte am 15. Januar 2013 auf dem Soundtrack von West of Memphis.

2007 brachte Ian Anderson, Flötist und Sänger von Jethro Tull, sein Album The Thin Ice heraus. Der Titelsong ist ein Cover von Pink Floyd auf The Wall. Am Bass Tony Levin, den man von King Crimson oder Peter Gabriel kennt. Viel Spaß mit Ian Anderson und Tony Levin mit The Thin Ice.

Comfortably Numb ist ein Song ebenfalls aus dem Konzeptalbum The Wall von Pink Floyd, das 1979 veröffentlicht wurde. Es ist der 6. Titel auf der 2. LP des Doppelalbums. Das Stück wurde regelmäßig bei Live-Auftritten der Band gespielt und als Single gemeinsam mit Hey You ausgekoppelt. Was die Band wohl mit angenehm betäubt gemeint hat, so heißt nämlich der nun folgende Titel ins Deutsche übersetzt, wird wohl ihr Geheimnis bleiben. Hier nun für euch eine sehr schöne Version von David Gilmour, Comfortably Numb.

Der Titel Sheep, wie das gesamte Album Animals von 1977, wird als Antwort auf die Punkbewegung verstanden, die sich aus der Mitte der krisengebeutelten britischen Gesellschaft entwickelt hatte. Außerdem sahen sie sich mit einer handfesten Wirtschaftskrise konfrontiert. Auch bei Pink Floyd führte es zu einem raueren musikalischen Duktus. Zudem waren Pink Floyd zur Zielscheibe der Punkmusiker geworden, die Pink Floyd als Establishment brandmarkten, wie beispielsweise Johnny Rotten von den Sex Pistols, der ein Pink Floyd T-Shirt trug mit der in Tinte verewigten Aufschrift I Hate. Und zack ist wieder eine Stunde von Legenden wie im Fluge vergangen. Aber es folgt noch eine vierte Folge mit Musik und Geschichten rund um Pink Floyd. Wir hören uns.

Hallo ihr da draußen. Stellt euch vor, es ist 1984. Queen, eine der größten Rockbands der Welt, beschließt, wir drehen jetzt ein Musikvideo, das alles sprengt. Ergebnis? Freddie Mercury im Minirock, Brian May mit Lockenwicklern und Roger Taylor als Schulmädchen. Eine komplette Parodie der britischen Soap Coronation Street. In Europa fand man's herrlich, in den USA Schockstarre. MTV boykottierte das Video, weil Männer in Frauenkleidern dort offenbar zu viel waren. Der Song selbst? Ein Befreiungsschlag aus einer toxischen Beziehung, aber das Video wurde als zu gay missverstanden. Ironischerweise war Drag in Großbritannien völlig normal, in den USA aber ein kultureller Kurzschluss. Freddie wollte frei sein und bekam stattdessen ein Verbot. Kommen wir zu einem Stadionklassiker, zumindest bis die Rugby-Mannschaft von Wales sagte, Leute, der Text. Delilah erzählt nämlich die Geschichte eines Mannes, der seine untreue Partnerin ersticht. Jahrzehntelang sangen Zehntausende fröhlich mit, bis man merkte, oh, vielleicht ist ein fröhlicher Mordrefrain nicht die beste Idee für Familienunterhaltung. Deshalb wurde der Song 2023 aus Stadien verbannt. Tom Jones selbst, der meinte nur, es ist ein Lied über einen Mann, der die Kontrolle verliert. Ja, so kann man es auch sehen. Aber Rugby Welt fand's irgendwie nicht mehr so lustig. Trotzdem hier für euch Tom Jones mit Delilah.

Lou Reed schrieb 1972 ein Lied über die queere Underground-Szene rund um Andy Warhol's Factory. Transgender-Ikonen, Sexarbeit, Drogen, alles drin. Für die damalige Zeit war das ein Tabubruch Deluxe. Der Song wurde zwar ein Hit, aber Radiosender haderten mit Zeilen wie Giving Head und der Darstellung queerer Identitäten. Trotzdem wurde Walk on the Wild Side zu Reeds größten Erfolg. Ein queerer Klassiker, der seiner Zeit weit voraus war.

Burn down the disco, hang the DJ. Morrissey war schon immer subtil wie ein Presslufthammer. Der Song entstand, als Morrissey und John Marr nach einer Nachricht über die Tschernobyl-Katastrophe im Radio plötzlich Wham hörten. Der Kontrast zwischen Weltuntergang und Popheiterkeit brachte sie auf die Idee zu dem Song Panic. Später wurde der Song beschuldigt, rassistische Untertöne zu haben, was die Band vehement bestritt. Andere spekulierten sogar, er handle von Jimmy Savile, einem britischen Fernsehstar, Radiomoderator und Wohltätigkeitsikone, der nach seinem Tod als einer der schlimmsten Sexualstraftäter in der Geschichte Großbritanniens entlarvt wurde. Die Smiths sagten, nein. Die Fans sagten, vielleicht. Die Diskussion hält bis heute an. Für euch, The Smiths mit Panic.

Und noch einmal Lou Reed. Er schrieb Heroin 1964. Und ja, der Song heißt wirklich so. Er beschreibt nüchtern und ohne moralische Wertung den Rausch und die Abhängigkeit von dieser Droge. Genau das machte ihn so kontrovers. Viele Hörer fanden die Darstellung zu realistisch, zu verführerisch. Reed selbst war später schockiert, als Fans ihm erzählten, sie hätten zu Heroin geschossen. Der Song wurde zum Inbegriff des dunklen New York Undergrounds. Musikalisch, langsamer Aufbau, dann eskalierendes Crescendo, ein Sound, der die Droge nachzeichnet.

Kommen wir nach diesem durchgeknallten Musiker zum Gottvater des Punk, wie er genannt wird. Iggy Pop, der Mann, der Punk erfand, bevor es Punk überhaupt gab. Der Titel stammt aus einem Time Magazine-Artikel über den Vietnamkrieg. Und genauso klingt der Song. Wie ein musikalischer Luftangriff. Radiosender fanden ihn zu aggressiv, zu militärisch, zu gefährlich. Heute gilt er als Blaupause des Punkrock und wurde von unzähligen Bands gecovert. Aber damals ein einziger Schockmoment. Iggy Pop mit seinen Stooges und Search and Destroy.

1987, mitten in der AIDS-Krise, veröffentlicht George Michael einen Song namens I Want Your Sex. Die BBC so, nach 21 Uhr bitte. MTV so, nur mit Warnhinweis. Eltern so, was soll das Kind denken? Und George Michael so, es geht um monogame Liebe, Leute. Der Song wurde wegen seines Titels und seiner Offenheit über Sexualität massiv boykottiert und machte George Michael endgültig zum Sexsymbol und Skandalmagneten. George Michael mit I Want Your Sex, hier bei Boykott Teil 3.

Kommen wir nun zu Prince, dem Mann, der 1980 die Parental Advisory Sticker erfand. Unfreiwillig. Der Sticker soll Eltern signalisieren, dass sein Album anstößige, sexuelle, gewalttätige oder vulgäre Inhalte enthält. Das Label ist keine staatliche Zensur, sondern eine freiwillige Selbstverpflichtung der Musikindustrie. Der Song Darling Nikki enthält eine explizite Masturbationsszene. Tipper Gore hörte den Song, als ihre 11-jährige Tochter das Album Purple Rain auflegte und gründete daraufhin die PMRC, die Parents Music Resource Center. Die PMRC wollte keine

Und noch einmal die Beatles in unserer Boykott-Sendereihe beim dritten Teil bereits. Es geht um den Song, der angeblich über LSD ist und deshalb von der BBC boykottiert wurde. John Lennon schwor Stein und Bein, dass es nur die Zeichnung seines Sohnes Julian war. Aber der Titel LSD, Lucy Sky Diamonds, die Bilder, psychedelisch, die Fans, klar John. Die BBC spielte den Song 1967 nur ein einziges Mal. Dann war Schluss. Die Folge? Ein Mythos, der die Fantasie des Songs nur noch verstärkte. Die Beatles mit Lucy and the Sky with Diamonds. Viel Spaß damit.

Es folgt der wohl missverstandenste Song der 90er. Kurt Cobain schrieb Rape Me als Anti-Vergewaltigungsstatement. Brutal, direkt und unbequem, okay. MTV verbot den Song. Große Kaufhäuser weigerten sich, das Album In Utero zu verkaufen. Feministinnen protestierten, Medien empörten sich. Cobain erklärte immer wieder, es ist ein Anti-Rape-Song. Doch der Titel war zu provokant, um nicht boykottiert zu werden. Am Ende dieser dreiteiligen Reise durch verbotene, verrufene und manchmal vielleicht missverstandene Songs bleibt vor allem eins hängen. Musik lässt sich nicht einsperren. Jede dieser Geschichten zeigt, wie sehr Lieder unsere Gesellschaft spiegeln. Ihre Ängste, ihre Moral, ihre Widersprüche. Was gestern als skandalös galt, wirkt heute oft harmlos oder sogar mutig. Und manches Verbot sagt mehr über die Zeit aus als über den Song selbst. Boykott bei Radio Haspe wollte genau das sichtbar machen. Die absurden, ernsten und überraschend komischen Gründe, warum Musik manchmal zum Schweigen gebracht wurde. Danke fürs Zuhören, fürs Mitdenken und fürs Neugierigbleiben. Und vielleicht hört ihr ja zukünftig genauer hin, wenn ein Lied aneckt. Oft steckt darin die spannendste Geschichte. Wir hören uns.

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Hallo ihr da draußen. Willkommen zurück bei Teil 3 von That's Life. Der Name der Sendung sagt alles. Johnny Cash betritt das Gefängnis. Die Gitarre spricht und Folsom Prison Blues wird zur Live-Legende. Aufgenommen am 13. Januar 1968 im Folsom State Prison und veröffentlicht im Mai 1968. Die Aufnahme stammt aus zwei Shows, die Cash an diesem Tag spielte. Die besten Takes wurden für das Album zusammengeschnitten. At Folsom Prison war kein bloßes Konzertgimmick, sondern ein Karrieresprung. Das Album erschien am 6. Mai 68 und erreichte Platz 1 der Country-Charts und Platz 13 der Pop-Charts. Und es revitalisierte Cashs Karriere nach schwierigen Jahren. Die rohe Atmosphäre, das Applausecho und die gelegentlichen Publikumsrufe machen die Version zu einem unmittelbaren Hörerlebnis. Cash hatte lange davon geträumt, in einem Gefängnis zu spielen. Insassen hatten ihm Briefe geschrieben und er fühlte sich mit ihnen verbunden. Das Ergebnis? Ein Album, das sich nicht nur verkauft, sondern auch gesellschaftlich wirkte. Die nun folgende Band steigt auf die Bühne, das Publikum atmet mit und schon rollt dieser süß-scharfe Groove los. Dixie Chicken auf Waiting for Columbus ist wie ein lauer Sommerabend in einer Südstaatenbar, nur lauter und mit mehr Pianofeuer. Lowell George' rauchige Stimme führt durch die Geschichte. Bill Payne's Piano schiebt den Song voran, die Horns von Tower of Power geben ihm eine soulige, fast karnevaleske Farbe und die Gitarren weben zwischen entspannten Riffs und kleinen Ausbrüchen. Live dehnt sich das Stück zu einem kleinen Fest aus. Platz für wunderschöne Soli, für Call and Response mit dem Publikum und für diesen Moment, in dem alle zusammenklatschen, als wäre die Nacht unendlich. Man hört die Band atmen, man hört die Freude am Spielen. Am Ende fühlt sich alles nach Gemeinschaft an, nach einem Song, den man nicht nur hört, sondern erlebt. Little Feat mit Dixie Chicken.

Auf Absolutely Live von den Doors taucht mit dem Alabama-Song Whiskey Bar ein kleines Juwel auf, als Teil eines längeren Medleys, das die Band zwischen Bluescovers und eigenen Stücken wie Backdoor Man und 5-to-1 einbettet. Die Aufnahme stammt aus einer Reihe von Konzerten zwischen Juli 1969 und Mai 1970. Hier nun bei Radio Hasper der knapp zweiminütige Alabama-Song, kurz, schräg und live eingefangen auf Absolutely Live. Ein kleines theatralisches Intermezzo aus den Doors-Shows von 1969 oder 1970.

Jetzt hier bei Radio Haspel ein Klassiker in neuer Jam-Gestalt. The Allman Brothers Band mit Whipping Post, live aus dem Fox Theatre Atlanta im September 2004 aufgenommen. Rund 15 Minuten Gitarrenfeuerwerk, Slide-Magie und Jam-Spannung. Lehnt euch zurück, das ist Southern Rock in seiner improvisatorischen Höchstform. Greg Allman am Gesang und Hammond, Warren Haynes und Derek Trucks an den Gitarren. Wer bei Whipping Post einschläft, verpasst wahrscheinlich das Solo des Jahrhunderts. Also Luftgitarre raus und mitspielen!

machen wir nun einen Abstecher in unser Nachbarland Holland. Es folgt ein echtes Live-Monster aus den 70ern. Golden Earring mit Mad Love's Coming, aufgenommen für das Doppel-Live-Album Live von 1977. Diese Version dehnt das Studio-Riff zu einem knapp 10-minütigen Jam aus, in dem die Band Raum für lange Gitarrensoli, dynamische Breaks und das mitreißende Mitklatschen des Publikums lässt. Auf den Originalmitschnitten hört man eine härtere, rauere Energie als auf den Studioaufnahmen. Hier zählt die Live-Spannung, nicht Perfektion. Lehnt euch zurück. Es wird laut, es wird lang, es wird geil. Und am Ende hat die ganze Halle mitgesungen. Bei Golden Earring und Mad Love's Coming. Ein Tanzflächenknaller.

0: in unserer Sendung Sets Live hier bei Radio Haspe nun ein One-Hit-Wonder. Es ist ein Live-Moment, der die Band Cheap Trick in die erste Liga katapultierte. I Want You to Want Me kennt jeder. Es ist vom Live-Album At Budokan. Aufgenommen in Japan im April 1978 und zuerst auch in Japan veröffentlicht, wurde die Live-Single im Frühjahr 1979 zum weltweiten Hit. Hört die Menge, hört die Band. 3 Minuten und 30 Sekunden purer Powerpop, der aus einem Clubriff eine Stadionhymne machte. Man sagt, die Live-Version ist so eingängig, dass sogar die Mikros mitsingen würden, wenn sie könnten. Cheap Trick mit I Want You to Want Me.
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Als nächstes habe ich ein Live-Album einer meiner Lieblingsbands, Led Zeppelin, herausgesucht. Led Zeppelin mit Dazed and Confused, eine frühe Live-Fassung aus den BBC-Sessions. Diese Version stammt aus den Sendungen von 69 und 71 und läuft hier in der offiziellen BBC-Compilation. Knapp 7 Minuten rauer Improvisation, in der die Band ihre Live-Form noch experimentell und ungestüm zeigt. Jimmy Page dehnte das Thema, Robert Plant improvisierte Vocal, live wurde der Song zur Erlebnisreise. Spitzt die Ohren für Rock in der Entstehung. Led Zeppelin mit Dazed and Confused.

wie schnell doch ein Stündchen mit Musik vergeht. Aber einen Titel habe ich noch für euch in unserem dritten Teil unserer Sendereihe That's Life. Nirvanas Version von Where Did You Sleep Last Night ist das finale herzzerreißende Schlussstück ihres MTV Unplugged in New York Sets, aufgenommen am 18. November, übrigens mein Geburtstag, 1993, nicht mein Geburtsjahr. Veröffentlicht auf dem Album 1. November 1994 und berühmt für Kurt Cobains intensiven, fast zerbrechlichen Vortrag. Die Band wählte bewusst ein Set aus Covers und leiseren Stücken, dekorierte die Bühne mit schwarzen Kerzen und Stargazer-Lilien und erlaubte Kurt Cobain, die Regeln des Formats zu biegen. Das Album MTV Unplugged in New York erschien posthum nach Cobains Tod und erreichte Platz 1 der Billboard-Charts. Es gewann den Grammy für Best Alternative Music Performance. Die Stille zwischen den Zeilen machte den Song live so eindringlich, Gänsehaut garantiert. Wir hören uns.

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1: Hallo und herzlich willkommen zu Elkes bunte Musikwelt 15. Ich bin Elke und ich freue mich riesig, heute wieder für euch da zu sein. Ihr hört uns auf Radio Haspe, dem Lieblingssender für gute Musik. Ich habe eine ganz besondere Mischung für euch vorbereitet, die uns von den Anfängen des Hardrocks über die Popwelle der 80er bis in die Gegenwart führt. Macht es euch gemütlich und genießt die Reise. Wir starten mit zwei zeitlosen Stimmen, die Generationen geprägt haben. Zuerst Sir Elton John mit seiner unbändigen Lebensfreude in I'm Still Standing, ein Song aus dem Jahr 1983, der uns daran erinnert, dass man nach schwierigen Zeiten immer wieder aufstehen kann. Direkt danach eine Ausnahmestimme der Neuzeit, Adele. Ihr Titelsong Skyfall ist ein Meisterwerk, das Gänsehaut pur verursacht und die Eleganz und Spannung der James-Bond-Filme perfekt einfängt. Zwei großartige Stimmen, zwei großartige Songs.

Von den großen Stimmen wechseln wir hier bei Elkes bunte Musikwelt 15 nun zu den Pionieren der 80er. Es war eine Zeit des Umbruchs, in der Synthesizer die Musikwelt eroberten. The Buggles haben mit Video Killed the Radio Star nicht nur eine Nummer 1 Hit gelandet, sondern auch die Ära der Musikvideos eingeläutet. Es war das erste Musikvideo, das jemals auf MTV ausgestrahlt wurde. Danach folgt Depeche Mode, eine der einflussreichsten Bands, die mit Blasphemous Rumors ihre melancholische und nachdenkliche Seite zeigen.

Willkommen zurück bei Elkes bunte Musikwelt 15. Hier ist Elke und es wird laut auf Radio Haspel. Wir ehren die Väter des Heavy Metal und die Meister des treibenden Hardrocks. Das sind Black Sabbath mit ihrem progressiven Meisterwerk Sabbath Bloody Sabbath, gefolgt von der unbändigen Energie von AC/DC mit Hellspells. Ein Song, der nach dem tragischen Tod von Bon Scott als Statement der Band für ihr Comeback diente.

Jetzt reisen wir noch einmal zurück in die farbenfrohe Musikwelt der 80er. Zwei Bands, die damals die Charts stürmten und für gute Laune sorgten. Die Australier von Men at Work landeten mit ihrem Song über die Heimat einen Welthit, der bis heute ein Synonym für Australien ist, Down Under. Und dann die Supergroup Asia, die sich aus Musikern von Yes und King Crimson zusammensetzte. Mit The Hunter lieferten sie einen ihrer größten Hits ab und bewiesen, dass sie die perfekte Mischung aus Prog-Rock-Hintergrund und Popsensibilität fanden.

Jetzt wird's symphonisch auf Radio Haspe und bei Elkes Bunte Musikwelt 15. Zwei Songs, die beweisen, dass Metal auch unglaublich emotional sein kann. Avantasia ist das musikalische Projekt von Tobias Sammet und er versammelt regelmäßig die größten Stimmen des Metals um sich. Auf Dying for an Angel ist es Klaus Meine, dessen unverwechselbare Stimme dem Song eine zusätzliche Tiefe verleiht. Direkt im Anschluss gibt es dann die Götter des Symphonic Metal, Nightwish. Ihre Musik ist wie ein Soundtrack für einen großen Film. Meadows of Heaven ist ein Meisterwerk an Emotionen und musikalischer Fülle.

Und zum Abschluss der heutigen Sendung darf eine Band nicht fehlen, die mit ihren einzigartigen Gitarrenklängen ganze Geschichten erzählt hat. Das sind die Dire Straits. Ihr Klassiker Romeo and Juliet ist eine poetische Neuinterpretation der klassischen Tragödie von Shakespeare. Ein Song, bei dem die Gitarrenmelodie von Mark Knopfler fast besser die Gefühle transportiert als die Worte. Ein wirklich wunderschöner Abschluss für heute. Und damit sind wir am Ende von Elkes bunte Musikwelt 15 hier bei Radio Haspe angekommen. Ich hoffe, die Mischung aus alten Helden und neuen Klassikern hat euch gefallen. Ich bedanke mich fürs Zuhören. Schaltet auch das nächste Mal wieder ein. Viel Spaß beim weiteren Hören der vielen tollen Sendungen meiner Mitmoderatoren und vergesst nicht, auf unsere Website www.radiohaspe.de und in unserem YouTube-Kanal vorbeizuschauen. Bis bald wieder, eure Elke. Tschüss!

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Ihr seid bei Radio Haspe Ab in die 80er in der Spezialausgabe mit Brady und Stranger Things. Diesmal die dritte Staffel. Ja, so langsam nähern wir uns der Mitte der Kultserie. Und im Trailer, erinnert ihr euch noch, lief genau dieser absolute Geniestreich im Hintergrund. Der Confidential MX Remix von The Who und ihrer Jahrhunderthymne Baba O'Reilly. Dieser Remix nimmt den epischen Synth-Groove des Originals und bläst ihn mit fetten, modernen Beats so richtig auf. Es ist der perfekte Soundtrack, der schon vor dem Serienstart gesagt hat, dieser Sommer in Hawkins wird verdammt heiß, verdammt laut und absolut episch. Hört selbst, wie man einen Klassiker ins Upside Down holt. Hier sind The Who.

Der Sommer ist da, die Hormone spielen verrückt und wir landen direkt im Schlafzimmer von Eleven. Dort wird fleißig geknutscht. Eleven und Mike genießen ihre junge Liebe in vollen Zügen. Aber einer findet das überhaupt nicht witzig. Chief Jim Hopper. Er schiebt auf dem Sofa Wache, lässt die Tür extra einen Spalt offen und beobachtet die beiden mit Argusaugen. Die passende musikalische Untermalung für dieses hormonelle Teenie-Drama liefert der kanadische Popstar Corey Hart mit seiner Powerballade Never Surrender. Ein Song über das Durchhalten, was Mike in dieser Situation gegenüber Hopper definitiv gebrauchen kann. Hier ist für euch Corey Hart.

Wir bleiben noch ein bisschen beim Beziehungsstress im Hause Hopper in der dritten Staffel. Nachdem Hopper die Knutscherei im Zimmer nicht mehr erträgt, flüchtet er in sein Auto. Er will endlich ein Machtwort sprechen, weiß aber nicht wie. Also sitzt er im Wagen und übt akribisch seine vorbereitete Rede, um Mike und Eleven mal so richtig die Leviten zu lesen. Und was läuft dabei gefühlvoll im Radio? Der absolute Kuschelrock-Klassiker Can't Fight This Feeling von REO Speedwagon. Der Kontrast könnte nicht besser sein. Hopper schiebt innerlich totale Wut, während aus den Boxen die sanfte Schnulze über Gefühle dröhnt, gegen die man sich nicht wehren kann. Ein grandioser Moment. Fahrt die Antennen aus für REO Speedwagon.

Jetzt wird's im wahrsten Sinne des Wortes heiß, Leute. Wir wechseln in der dritten Staffel den Schauplatz und springen an den lokalen Pool von Hawkins. Die Mütter der Stadt, angeführt von Nancys Mutter Mrs. Wheeler, haben sich alles schick gemacht und warten sehnsüchtig auf den Beginn der Schicht des neuen, extrem charmanten Rettungsschwimmers, Billy Hargrove. Während Mrs. Wheeler sich mental und optisch auf ihr heimlich prickelndes Date mit Billy am Pool vorbereitet, läuft dieser gigantische 80er-Ohrwurm, I Just Died in Your Arms von der Cutting Crew. Ein Song über Leidenschaft, die einen fast umbringt. Perfekter Sound für diese knisternde Freibad-Atmosphäre. Für euch hier die Cutting Crew.

Wir bleiben direkt am Pool in der dritten Staffel, denn das Warten hat ein Ende. Der König des Freibads betritt die Bühne. Billy Hargrove tritt seinen Dienst als Rettungsschwimmer im Freibad an. Er stolziert in Zeitlupe im roten Outfit an den kreischenden und seufzenden Hausfrauen vorbei, setzt sich auf seinen Hochsitz und regiert den Pool. Untermalt wird dieser ikonische Auftritt von dem extrem coolen, schleppenden New Wave-Klassiker Moving in Stereo von The Cars. Der Song versprüht mit seinen Synthesizern und dem lässigen Rhythmus die pure, lassive Energie des Sommers. Also Sonnenbrille aufgesetzt, hier kommen The Cars.

Willkommen zurück in Hawkins, Dustin. Unser Lieblingsnerd kehrt in der dritten Staffel endlich aus dem Wissenschaftscamp zurück. Doch als er nach Hause kommt, ist die Bude leer. Zumindest denkt er das. Währenddessen läuft im Fernsehen im Hintergrund eine dieser typischen schrillen 80er Aerobic-Klassen. Und welcher Song darf beim Hampelmann im bunten Spandex-Anzug auf gar keinen Fall fehlen? Richtig, Wake Me Up Before You Go-Go vom legendären Pop-Duo Wham. Dieser Track sprüht nur so vor absoluter, ansteckender, zuckersüßer, gute Laune-Energie. Der perfekte, farbenfrohe Soundtrack für Dustins kleine Überraschungsrückkehr. Also schmeißt die Arme in die Luft für George Michael und Andrew Ridgeley. Hier sind Wham!

Dustin ist wieder da und er hat Großes vor. Er trommelt die alte Clique zusammen, denn er hat im Camp ein gigantisches, selbstgebautes Funkgerät namens Cerebro gebastelt. Die Jungs und Mädels schleppen die schwere Ausrüstung auf den höchsten Hügel der Stadt. Dustin baut Cerebro voller Stolz auf, um Kontakt mit seiner neuen Freundin Susie aufzunehmen. Dieser optimistische Aufbruch wird perfekt von dem Synth-Pop-Hit Things Can Only Get Better von Howard Jones begleitet. Der Songtitel ist hier Programm. Nach all den Monstern kann es ja eigentlich nur noch besser werden. Oder etwa nicht? Wir hören rein in den unverwechselbaren 80er-Sound von Howard Jones.

Erwachsen werden heißt in den 80ern auch Ferienjobs. Und Nancy Wieler macht ihre ersten Erfahrungen in der harten Berufswelt beim Lokalblatt Hawkins Post. Doch anstatt große Artikel zu schreiben, ist sie dort Mädchen für alles. In einer Szene bringt Nancy ihren männlichen, chauvinistischen Kollegen bei der Zeitung das Mittagessen vorbei und wird von den Redakteuren dafür nur arrogant verspottet und ausgelacht. Die passende ehrliche Arbeiterhymne dazu liefern Huey Louie and the News mit Working for Living. Ein treibender, schnörkelloser Rocksong über das harte Schuften für den Lebensunterhalt. Kopf hoch, Nancy. Hier sind Huey Louie and the News.

In Hawkins passieren wieder merkwürdige Dinge. Und Joyce Byers ist wie immer die Erste, die es merkt. In der dritten Staffel verhalten sich plötzlich alle Kühlschrankmagnete der Stadt extrem seltsam. Weil Joyce das keine Ruhe lässt, packt sie ihre Sachen und besucht den charmanten Physiklehrer Mr. Clark zu Hause, um sich von ihm den Magnetismus und elektromagnetische Felder erklären zu lassen. Und was hört der gute Mr. Clark in seiner Freizeit, während er gerade bastelt? Die herrlich schräge Parodie My Bologna von Kultsatiriker Wyatt L. Yankovic. Eine verdammt lustige Version des Hits My Sharona. Ein absolut nerdiger Song für eine absolut nerdige Physikstunde. Applaus für Wyatt L. Yankovic.

Mädelsabend Deluxe. In der dritten Staffel bricht für Eleven und Max eine ganz neue Ära an. Nachdem Eleven Stress mit Mike hat, beschließen die beiden Freundinnen, die Jungs einfach mal links liegen zu lassen. Sie starten eine legendäre Shoppingtour und Max zeigt Eleven zum ersten Mal die bunte Konsumwelt der brandneuen Starcourt Mall. Sie probieren Hüte aus, testen Make-up und haben einfach nur Spaß. Und welche Pop-Hymne fängt diesen Vibe der Konsum- und Modewelt der 80er besser ein als Material Girl von der einzigartigen Madonna? Der Song versprüht pure Lebensfreude und macht einfach nur verdammt gute Laune. Schnappt euch die Kreditkarten, hier ist das ultimative Material Girl.

Bleiben wir noch ein bisschen beim epischen Shopping-Ausflug in der Starcourt Mall. Max und Eleven haben die Jungs komplett abgeschrieben. Die beiden Mädels ziehen weiter durch die Boutiquen, probieren schrille, bunte 80er-Klamotten an, posieren vor dem Spiegel und nutzen die Zeit ausgiebig, um also richtig über die Jungs und deren Macken zu lästern. Untermalt wird dieses stylische Umstyling von dem extrem funkigen R&B- und Dance-Pop-Hit Lover Girl von Tina Marie. Mit seinem fetten Basslauf und Tinas starker Stimme bringt der Song die Kabinen zum Kochen.

Okay, Schluss mit lustig. Wir springen in die vierte Episode der dritten Staffel und die Stimmung kippt gewaltig. Der Mindflayer hat sich ein neues Opfer gesucht. Billy Hargrove. Eleven merkt, dass mit Max Stiefbruder etwas ganz und gar nicht stimmt und stellt ihn zur Rede. Es kommt zum dramatischen Showdown in der Starcourt Mall, bei dem Eleven zum ersten Mal ihre telekinetischen Kräfte direkt gegen einen extrem aggressiven Billy einsetzt. Passend zu dieser eiskalten, gefährlichen Konfrontation knallt uns der Rockklassiker Cold as Ice von Foreigner um die Ohren. Die hämmernden Klavierakkorde und die kraftvollen Vocals fangen den packenden Kampf perfekt ein. Zieht euch warm an, hier sind Foreigner!

Jetzt schalten wir in der dritten Staffel um auf die humorvolle Schiene, Leute. Chief Hopper und Joyce haben einen russischen Wissenschaftler namens Alexei gefangen genommen, der eigentlich streng geheim ist. Doch statt finsterer Spionagestimmung gibt es im Auto echten Kultfaktor. Alexei hat gerade zum ersten Mal Bekanntschaft mit der amerikanischen Konsumwelt gemacht. Er sitzt selig auf dem Rücksitz, freut sich wie ein kleines Kind über seinen Kirsch-Slurpee und genießt sichtlich die unerwartete Freiheit. Um diese urkomische Roadtrip-Szene perfekt abzurunden, läuft der treibende Synth-Pop-Hit Neutron Dance von den Pointer Sisters. Ein Song, der einfach sofort ins Bein geht und für gute Laune sorgt. Schnappt euch einen Slurpee, hier sind die Pointer Sisters.

Es ist der 4. Juli in Hawkins. Unabhängigkeitstag in den Staaten bedeutet Riesenrad, Zuckerwatte und eine große Kirmes für die ganze Stadt. Der schmierige Bürgermeister Larry Crine hat das Volksfest groß aufgezogen und feiert sich und seine Stadt ausgiebig selbst auf der Bühne. Während die Kirmesszene in vollem Gange ist und die unbeschwerte Jahrmarktstimmung zelebriert wird, läuft die ultimative patriotische Heartland-Rockhymne schlechthin. R.O.C.K. in the USA von John Mellencamp. Mit seinem dreckigen Gitarrensound und der munteren Mundharmonika bringt der Track das waschechte Kleinstadt-Amerika-Gefühl direkt ins Radio. Also dreht auf für John Mellencamp.

kommen wir nun zum absoluten unangefochtenen Kulthöhepunkt des großen Finales der dritten Staffel. Und damit auch zum Ende von Ab in die 80er Stranger Things hier auf Radio Aspe, die dritte Folge. Zwei haben wir noch, dann sind wir mit den fünf Staffeln durch. Aber jetzt geht's erstmal weiter in Hawkins. Die Welt steht am Abgrund, der Mindflayer wütet und Hopper braucht dringend den mathematischen Code für die Planck-Konstante, um das Tor zum Upside Down zu schließen. Dustin funkt über Cerebro seine geniale Freundin Susie in Utah an. Doch Susie stellt eine Bedingung. Sie hilft nur, wenn Dustin zuerst ihr gemeinsames Lieblingslied singt. Und so bricht mitten in der absolut lebensgefährlichen Krisensituation das epischste Funkduett der Seriengeschichte aus. Dustin und Susie schmettern den Titelsong zu »Die unendliche Geschichte« von Limahl. Ein Moment für die Ewigkeit, der einen gleichzeitig zum Lachen und zum Weinen bringt. Also singt alle mit »Neverending Story«. Sehr passend für das Ende dieser Staffel von Stranger Things und sehr passend für das Ende Ab in die 80er Stranger Things Staffel 3. Ich bin Brady, ich wünsche euch noch eine schöne Zeit und bis demnächst hier. Lasst die Monster nicht gewinnen.

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0: schaut mal, Leute, da oben im Himmel ein Reiher. Von hier unten sieht man seine Federn.
1: Ja, okay. Und somit Glück auf und herzlich willkommen hier zur 5. Ausgabe der IG Schwermetall. Der Generalsekretär Prince of Darkness höchstpersönlich und live am Mikrofon. Heute wird es krass, krasser, am krassesten. Heute wird es laut, lauter, am lautesten. Heute wird gedroschen, geprügelt. Heute wird's thrashig. Eine kleine Sonderausgabe der IG Schwermetall rund um mein Lieblingsgenre, Thrash Metal. So ging es hier auch vorhin gut los mit dem Titel Infectious Hospital Waste von den US-amerikanischen New Yorkern, die sich 86 gründeten, 94 auflösten, seit 2016, aber wieder ordentlich dreschen. Dreschen? Was ist das eigentlich? Ah, nun, Thrash Metal, also Drescher-Metall, auf Deutsch ist ein schnelles, aggressives Subgenre des Heavy Metal, das in den frühen 1980ern aus dem New Wave of British Heavy Metal, NWOBHM, und Punkrock bzw. dem Hardcore-Punk entstand, gekennzeichnet durch schnelle Gitarrenriffs, komplexes Alternate-Picking, Double-Bass-Drum und oft wütende Texte, die Themen wie Politik, Krieg und soziale Missstände behandeln. Wichtige frühe Bands sind Metallica, Slayer, Megadeth und Anthrax, Exodus, Creator, Sodom und Destruction, nur um mal ein paar der 100 Bands zu nennen, die dieses Genre glanzvoll vertreten. Nun, an dieser Stelle müsste jetzt wohl bekanntlich ein Song kommen, den jeder von euch kennen sollte, Black Sabbath mit Symptom of the Universe. Das Stück gilt als tatsächlich das erste Thrash-Metal-Stück, was so je rausgekommen ist. Zumindest geht's in die Richtung von Thrash-Metal. Kenner dürften das wissen. Allerdings spielte ich diesen Song schon in einer meiner vorangegangenen Sendungen. Deswegen spiele ich jetzt hier die nicht weniger schlechte Coverversion von einer New-Metal-Band, wie die Welt sie kein zweites Mal gesehen hat. Hier sind Sepultura mit Symptom of the Universe.

Weiter geht es mit der Thrash-Metal-Band schlechthin. Metallica. Ob mittlerweile Kommerz oder zu poppig, scheißegal. Sie haben dieses Genre schließlich mitbegründet, wie kein zweiter Interpret. Mit der Scheibe Kill 'Em All legten sie den Grundstein für ein ganzes Jahrzehnt. Und vor allem für viele andere Bands, die da noch folgen sollten. Kill 'Em All erschien 83 und gilt bis heute als Urgestein der Thrash Metal. Seek and Destroy, der 9. Titel der Scheibe, hier noch mit Cliff Burton, dem besten Bassisten aller Zeiten am Bass, Gott hab ihn selig, ist die Thrash-Metal-Hymne schlechthin, wenn man auf die Anfänge zurückblickt. Natürlich hier exklusiv auf Radio Haspe für euch Metallica mit Seek and Destroy. Seek and Destroy!

Ein weiterer Vertreter des Thrash Metal ist die Ein-Mann-Metallarmee Dave Mustaine mit dem Namen Megadeth. Klar sind Keiko Loureiro, David Ellefson und Dirk Verbeuren auch geniale Virtuosen an Gitarre, Bass und Drums. Aber was Dave mit seinem Instrument macht, grenzt an Krieg oder gar Vergewaltigung. Einfach nicht mehr normal. Einer meiner Favoriten von Megadeth ist ganz klar Tornado of Souls vom 90er Masterpiece Rust in Peace.

Wenn es um Thrash geht, hört man auch oft den Namen Joey Belladonna, um den man sicherlich nicht drumherum kommt. 1985 stieß er als Leadsänger zu der Band Anthrax. 87 erschien nach anfänglichen kleineren Startschwierigkeiten dann auch endlich das dritte Studioalbum, Among the Living, welches heute von vielen als bestes der Band gehandelt wird. Auszüge hieraus wären sicherlich der titelgebende Song Among the Living, Caught in a Mosh oder I Am the Law, den wir jetzt hier exklusiv bei der IG Schwermetall auf Radio Haspe hören werden. Anthrax, I Am the Law.

Krasse Nummer. Bevor es hier allerdings weitergeht, tupfen wir uns alle mal die Schweißperlen von der Stirn. Jetzt ist hier Schicht im Schacht mit Kinderkram. Wir öffnen unsere Haare, ziehen ein brutal aussehendes Gesicht und dreschen auf ein Kissen oder so. Aggressionen? Erscheine! Wusstet ihr, dass Slayer Teil von etwas Größerem sind? Schon mal was von den Big Four gehört? Nein? Gelogen! Die letzten Bands, Metallica, Megadeth, Anthrax und auch Slayer, bilden die sogenannten Big Four, The Thrash Metals. Ob es nur ein Marketing-Gag einer Plattenfirma war, sei dahingestellt. Jedenfalls gingen sie 2010 für einige Konzerte auf eine kleine Welttournee, wo sie auch Halt in Gelsenkirchen in der Felddienstarena machten, wovon auch mehrere auf DVD oder Blu-ray erschienen. Jetzt geht es aber erstmal wieder um Slayer, die mit Rain and Blood wohl viele Bands beeinflusste und mit Angel of Death viele, viele Fans des Thrash Metal gewann. Rain and Blood dürfte wohl das Album der Thrasher aus Kalifornien sein. Ihr titelgebender Song ist zwar mein Liebling, aber Angel of Death ist dann doch der bekanntere von beiden.

0: Eine eher untypische Band für den Thrash, die Rain and Blood von Slayer, im Übrigen genial as fuck, coverten, sind Body Count um den Rapper Ice-T. Ja, ihr habt richtig gehört, ein Rapper. 1990 gründete der US-amerikanische Rapper Ice-T eine Metal-Band, die seinesgleichen sucht. Ich denke, keiner verbindet Rap mit Metal so gut wie er. Typischerweise spielen sie Hardcore-Punk, aber auch Thrash-Metal gehört zu ihrem Inventar. So auch der Song The Hate Is Real.
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Für mich gehören Celtic Frost zu den eigentlichen Big Four. Jedenfalls stehen sie in ihrem Können, den echten Big Four, in nichts nach. Perfektion in den Vocals, Präzision an den Saiten und prügelndes, virtuoses Gedresche an den Drums machen sie zu den Göttern des Thrash Metals. Into the Crypts of Race ist ein weiterer Meilenstein im Thrash Metal.

Nicht schon wieder diese Band aus Los Angeles. Mein Gott. Aber es muss sein. Schließlich gelten sie als erfolgreichste Metalband aller Zeiten. Bis heute füllen sie Stadien und verkaufen binnen Sekunden alle Tickets ihrer Tour. Über die Hälfte ihrer Einnahmen spenden sie übrigens an gemeinnützige Aktivitäten. Klasse Engagement, die Welt etwas besser zu machen. Hier ein Auszug aus ihrem, meiner Meinung nach, besten Album Ride the Lightning, Creeping Death.

Wenn es schon im Kern um die Big Four geht, dann muss ich auch nochmal Anthrax auf den Plattenteller legen. The Devil You Know stammt allerdings aus der neueren Feder der Band. Viel Spaß mit Anthrax, The Devil You Know.

Eine 82 recht früh gegründete Band aus San Francisco gab sich einst den Namen Todesengel. Ihr Sänger Mark Ozegueda stieß allerdings erst 84 dazu, um somit die Band zu komplettieren. 1990, als viele behaupteten, Thrash sei tot, bewiesen Death Angel mit Seemingly Endless Time genau das Gegenteil. Thrash war stärker wie nie zuvor.

Die nächste Band, aus New York stammend, benannten sich nach dem Album einer bis dahin noch recht unbekannten Band, um Lemmy Kilmister. Das Album Overkill gab ihnen anscheinend sehr viel Inspiration. Allerdings standen auch Overdose oder Overdrive zur Auswahl. Elimination, der zweite Song des vierten Studioalbums, beweist auch hier wieder, dass sich der Thrash mittlerweile gut in die Köpfe der Metalheads eingebrannt hat.

God Hates Us All ist das 8. Studioalbum der Drescher um Jeff Hanneman. Gott hab auch ihn selig. Hier wird nochmal ordentlich geprügelt, gedrescht, besonders bei Disciple. Aber vor allem gefallen mir hier die aggressiven und tiefgründigen Texte auf dem Album. Hier also nun Slayer mit Disciple.

Tja, die Wogen waren noch längst nicht geglättet. Entweder man entschied sich für lange blonde Haare, etwas Schminke im Gesicht, etwas Leder auf der Haut, Nieten, Ketten, bunte Kostüme, ja, seichterer Hairmetal eben, oder man zog sich eine Kutte an, trug Leder, Nieten, Ketten, Stiefel, ja, knüppelharter Thrash-Metal eben. Testament jedenfalls spielten 89 mit Practice What You Preach harten Thrash in Reinform. Bitteschön!

Ihr seid übrigens immer noch beim geilsten Sender, hier auf laut.fm bei Radio Hasper am Start. Am Mikrofon auch immer noch euer Prince of Darkness aus der IG Schwermetall. Dave Mustaine, der wegen angeblichen Alkoholproblemen 83 bei Metallica rausgeworfen wurde, schrie ganz laut: Fickt euch! Ich mach mein eigenes Ding! Was er dann ab 83 mit Megadeth mehrmals unter Beweis stellte. Zwar wurde er nicht, wie ursprünglich geplant, erfolgreicher als James Hetfield und Gemannen von Metallica, aber spätestens 1990 mit Rust in Peace lieferte er einen derartigen Meilenstein im Thrash Metal ab, da musste sich selbst Lars Ulrich verneigen.

Die nächste Band dürfte vielen vielleicht gar kein Begriff sein. Trotz namhafter Besetzung aus Mitgliedern von Anthrax und Nuclear Assault. Die Gruppe Stormtroopers of Death, kurz S.O.D. galt eher als ein unscheinbares Nebenprojekt, welches bis 2002 mit mehreren Pausen existierte. Kill Yourself aus dem Debüt Speak English or Die beweist einmal mehr, wie hart die Texte und die Riffs im Thrash Metal sein können.

Einen machen wir aber noch, oder was sagt ihr, meine Freunde des harten Klangs? Sollen wir noch dreschen? Ein letztes Mal den Mosch in euren Wohnzimmern eröffnen? Einmal noch die Haare fliegen lassen? Puh, gerne, gerne. Hierfür habe ich eine echte Perle ausgepackt, die euch so in den Arsch tritt, dass ihr denkt, ihr wärt wieder im Jahre 1981, wo fast alles begann. So viel gibt es zu der 2020 in Ungarn gegründeten Formation nicht zu sagen. Einfach drei Freunde, die sich zur Aufgabe gemacht haben, so zu prügeln, wie in den besten Thrash-Jahren zu Kerry Kings besten Herrschaftszeiten. Genialer geht es kaum. Für mich auf jeden Fall die Neuentdeckung der neuen 20er Jahre. Also, seid ihr bereit für Killer Sick mit We Are Toxic? Bereit, wenn ihr es seid. An dieser Stelle verabschiede ich mich schon einmal und sage bis zum nächsten Mal, wenn der Prince of Darkness hier auf Radio Haspe in der IG Schwermetall wieder aus dem Nähkästchen plaudert. Bis dahin und macht's gut. Glück auf, Glück auf.

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2: 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Willkommen bei Radio Haspe. Herzlich willkommen, ihr hört Ab in die 60er hier auf Radio Haspe. Ich bin Bradi und jetzt geht's auf einen musikalischen Trip, der ganz tief ins Innere führt. Seid ihr bereit für eine Reise? Dann schnallt euch an für The Journey to the Center of the Mind von Amboy Dukes. 1968 veröffentlicht, war das der größte Hit der Band, angeführt von einem gewissen Ted Nugent, der später als Gitarrist für ganz andere Schlagzeilen sorgte. Aber hier geht's nicht um harte Riffs, sondern um psychedelischen Rock mit schwebenden Gitarren, hallenden Vocals und einem Hauch Flower Power. Mit Tiefgang. Der Text stand übrigens nicht von Nugent, sondern vom Bandkollegen Steve Farmer. Und ja, der Titel ist Programm. Ein Trip ins eigene Bewusstsein. Damals wie heute ein psychedelischer Klassiker, der wie gemacht ist für die späten 60er. Und nun Augen zu, Ohren auf. Hier kommt für euch The Amboy Dukes, Journey to the Center of the Mind.

0: Zurück bei Ab in die 60er, hier ist immer noch Brady, hier ist immer noch Radio Haspe, ihr habt richtig eingeschaltet. Und jetzt wird's richtig wild mit einem Song, der förmlich nach Tanzfläche schreit. Do You Love Me von Brian Poole and the Tremolos. Das Original stammt von den Contours aus dem Motown-Kosmos. Doch 1963 machten sich die Tremolos die Nummer auf ihre ganz eigene Art zu eigen. Roh, britisch, beatlastig und mit jeder Menge Charisma. Und das kam an. Die Single katapultierte nicht nur die Band ins Rampenlicht, sondern schoss auch direkt an die Spitze der britischen Charts. Lange bevor sie auch ohne Brian Poole mit eigenen Songs Erfolge feierten. Ich sag mal so, jetzt nicht stillsitzen, sondern mittanzen. Hier ist Ab in die 60er auf Radio Haspe und Brian Poole and the Tremolos mit Do You Love Me.
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Nach diesem Tanzflächenknaller jetzt ein Song, der die Sehnsucht und Unruhe der 60er perfekt in Musik fasst. Keep Searching von Del Shannon. Nach seinem Welterfolg Runaway hätte man meinen können, Del Shannon wäre ein One-Hit-Wonder, aber weit gefehlt. Mit Keep Searching liefert er 1964 einen düsteren Song, in dem es um Flucht, Hoffnung und die Suche nach einem besseren Ort geht. Und alles verpackt in Hall, Falsett und Drama pur. Der Song war in den USA ein Top-Ten-Hit und zeigt, Del Shannon war mehr als nur der Mann mit dem hohen Ton. Er war ein Storyteller mit Tiefgang. Also lasst uns weitersuchen, der Sonne entgegen, hierbei ab in die 60er auf Radio Haspel. Del Shannon, Keep Searching.

Ihr hört immer noch Ab in die 60er auf Radio Aspe, ich bin Bradi und jetzt gibt's einen echten deutschen Evergreen mit internationalem Soundgewand. Shake Hands von Drafi Deutscher. Nach seinem Mega-Erfolg Marmorstein und Eisenbricht zeigte Drafi 1966 mit diesem Song, dass er auch auf Englisch überzeugen kann. Shake Hands ist eine mitreißende Beatnummer, die musikalisch locker mit den britischen Vorbildern mithalten konnte. Tanzbar, eingängig, voller Energie. Und auch wenn der Song im Ausland weniger bekannt wurde, hierzulande war das ein weiterer Beweis, dass Drafi Deutscher nicht nur Charisma, sondern echtes musikalisches Gespür hatte. Mit einer Stimme, die zwischen Schmelz und Power alles konnte. Hände schütteln, Boxen aufdrehen, hier auf Radio Aspe, ab in die 60er. Drafi Deutscher, Shake Hands.

Das war ein Ausflug in die deutsche Beat-Schlager-Vorlaufszene, denke ich mal, so kann man das nennen. Ihr seid immer noch bei Ab in die 60er hier auf Radio Aspe, ich bin immer noch Brady und jetzt wird's ganz groß, wirklich groß. Denn jetzt kommt eine Stimme, die Mauern einreißen kann, mit einem Song, der Drama, Romantik und Gänsehaut in nur 3 Minuten packt. Cara Mia von Jay and the Americans. Die Band coverte 1965 den Song, der ursprünglich schon in den 50ern ein Hit war. Doch was Jay Black, der Leadsänger, draus machte, ist legendär. Ein Vibrato, das selbst Opernsänger neidisch macht und ein Gefühl, das vom ersten Ton an unter die Haut geht. Mit Cara Mia landeten sie einen ihrer größten Erfolge und bewiesen, dass zwischen Beat, Rock und Romantik noch Platz für echtes Herzklopfen war. Hier kommt eine ganz große Popoper, nur bei Ab in die 60er und nur bei uns auf Radio Aspe, Jay and the Americans, Cara Mia.

Da sind wir wieder bei Ab in die 60er hier auf Radio Haspe. Und jetzt wird's richtig süß, ja fast schon zuckrig. Yummy, yummy, yummy von Ohio Express steht an. 1968 kam dieser Song wie eine Bonbon-Bombe in die Charts. Ein Paradebeispiel für das, was man damals liebevoll Bubblegum-Pop nannte. Einfache Texte, einprägsame Melodie und vor allem eins, Spaß. Hinter Ohio Express steckt übrigens weniger eine feste Band als ein Studioprojekt rund um den Produzenten Joey Levine, der auch selbst sang. Der Song ist bewusst simpel gehalten und genau das macht ihn zum Welthit und Ohrwurm Deluxe. Kein langes Grübeln, einfach mitsummen. Hier bei Ab in die 60er auf Radio Haspe, Ohio Express, yummy, yummy, yummy.

Und jetzt wird's düster, hypnotisch und absolut legendär. Painted Black von den Rolling Stones. 1966 veröffentlicht war es mehr als nur ein Hit. Es war ein Sinneswandel im Sound der Stones. Mit der Sita von Brian Jones holten sie den psychedelischen Einfluss des Ostens mitten in den britischen Rock und liefern gleichzeitig ein Lied über Verlust, Schmerz und den Wunsch, alles schwarz zu färben. Der Song war ein weltweiter Erfolg, Nummer 1 in den USA und UK und bis heute ein Meilenstein des düsteren Psychedelic Rock. Und ganz nebenbei, der Trick markiert den Moment, an dem die Stones endgültig ihren Ruf als die rebellische Alternative zu den Beatles zementierten. Jetzt zurück ins Jahr 1966, tief hinein in den Abgrund der 60er. Hier auf Radio Haspe, hier in Ab in die 60er, die Rolling Stones, Painted Black.

Irgendwie habe ich das Gefühl, nach diesem düsteren Sound braucht ihr mal was sommerlich Sonniges, Spontanes und was zum Mitsingen. Ich habe auf der Playlist Barbara Ann von den Beach Boys, 1965 aufgenommen und man glaubt es kaum, in einer einzigen Session, fast improvisiert, mit viel Spaß, Gelächter und einem gewissen Dean Torrance von Jan and Dean am Mikro. Der Song stammt ursprünglich von den Regents aus den frühen 60ern, doch die Beach Boys verpassten eben diesen typisch kalifornischen Surf-Sound mit mehrstimmigem Gesang und jeder Menge Beach-Feeling. Der Song wurde so beliebt, dass er sogar ohne große Promo zum Hit wurde. Und heute? Ein echter Klassiker, der sofort nach Sonne, Wellen und Mitschunkeln klingt. Jetzt ist Mitsingen erlaubt, hier ist Ab in die 60er, hier ist Radio Aspe, hier ist Brady und hier kommen die Beach Boys mit Barbara Ann.

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So, packt die Strandklamotten wieder ein, holt mal besser die Raumanzüge raus. Jetzt wird's richtig kosmisch. Ein Instrumental, das klingt wie aus einer ganz anderen Galaxie. Telstar von The Tornadoes. 1962 landete Produzent Joe Meek mit diesem Song einen echten Paukenschlag. Der erste britische Nummer-1-Hit in den US-Charts überhaupt. Und das, obwohl oder gerade weil der Song komplett ohne Gesang auskommt. Stattdessen Weltraumklänge, elektronische Effekte und eine Melodie, die direkt unter die Haut geht. Benannt wurde der Song nach dem damals neu gestarteten Kommunikationssatelliten Telstar. Ein Symbol für die Zukunft, Technik und den Beginn des Space Age. Raumanzug an, Ohren auf. Hier ist immer noch ab in die 60er, nur auf Radio Haspe, The Tornadoes, Telstar.

Es muss nicht immer Wild Thing sein. Nein, The Trox konnten auch Hip Hip Hooray. Das ist einer der Songs, der 1968 veröffentlicht, zeigt, dass die Trox mehr konnten als nur Garage-Rock-Gebrüll. Eine fast schon ironisch fröhliche Nummer irgendwo zwischen Kirmesbeat und Popsatire, mit einer Melodie, die sich festbeißt und einem Refrain, der in Dauerschleife ins Ohr geht. Das war zwar kein Riesenhit, aber ein echtes Zeitdokument des späten 60er-Jahre-Pop, als Bands wie die Trox versuchten, etwas bunter und zugänglicher zu klingen. Ja, dann mal Arme hoch und Lächeln ins Gesicht. Hier sind die Trox mit Hip Hip Hooray!

Willkommen zurück bei Ab in die 60er hier auf Radio Aspe. Ich bin immer noch da, ich bin immer noch Brady. Und jetzt kommt ein Song, der zeigt, wie genial Gegensätze bei den Beatles klingen können. We Can Work It Out. Im Jahr 1965 veröffentlicht, zusammen mit Day Tripper als Doppel-A-Seite, war das ein perfektes Zusammenspiel von McCartneys Optimismus und Lennons Nachdenklichkeit. Die Strophe verspricht Versöhnung, der Mittelteil mahnt zur Eile und genau dieses Spannungsfeld macht den Song so besonders. Musikalisch auffällig, das ungewöhnliche Taktmaß im Zwischenteil, das fast schockt. Ein Kunstgriff, der dem Ganzen Tiefe und Charakter gibt. Jetzt ist Zeit zum Zuhören, vielleicht sogar zum Nachdenken. Hier für euch die Beatles mit We Can Work It Out.

Falls ihr gerade erst zugeschaltet habt, hier ist Radio Haspe, hier ist Brady und hier ist Ab in die 60er. Und jetzt kommt eine Stimme, die nicht einfach nur singt, sondern fühlt. Dusty Springfield mit I Close My Eyes and Count to Ten. 1968 erschien dieser dramatische, orchestrale Titel. Und Dusty zeigt ihr all das, was sie zur Königin des britischen Souls gemacht hat. Leidenschaft, Anmut und Kontrolle in jeder Silbe. Der Song baut sich auf wie ein kleines Theaterstück. Vom zarten Zweifel bis hin zum großen emotionalen Finale. Mit dieser Single schaffte Dusty Springfield es erneut in die britischen Top 5 und bewies, dass sie nicht nur Stimme hat, sondern auch Tiefe. In einer Ära, in der Frauen im Pop oft unterschätzt wurden. Schließt die Augen, atmet tief durch und zählt bis 10 mit Dusty Springfield.

So, jetzt wird's mal ein bisschen magisch mit einem Song über eine ganz besondere Liebesformel, Love Potion Number 9, in der Version der Searchers. Der Titel stammte ursprünglich von den Clovers aus dem Jahr 1959, doch die Searchers aus Liverpool verpassten dem Ganzen 1964 einen frischen Beat-Twist, knackig tanzbar und mit dem typischen British Invasion Sound, der damals weltweit durch die Decke ging. Die Geschichte? Ein Typ geht zur Wahrsagerin, bekommt ein Liebeselixier und dann wird's wild. Charmant erzählt, leicht verrückt und einfach ein echter 60s-Schambolzen. Also vielleicht hilft's bei euch ja auch, hier auf Radio Hasper ab in die 60er, die Searchers Love Potion Number 9.

So, habt ihr euch vom Liebeszauber oder vom Liebestrank erholt? Dann geht's hier weiter bei Ab in die 60er mit Brady auf Radio Haspe. Jetzt wird's düster, druckvoll und richtig britisch. Heart Full of Soul von den Yardbirds. 1965 veröffentlicht, war dieser Song ein echter Vorreiter, nicht nur des Psychedelic Rock, sondern auch der frühen Hard Rock Schule. Der Gitarrensound? Das war der junge Jeff Beck, frisch bei den Yardbirds, mit einer fast getränkten Gitarre, die eigentlich eine Sitar imitieren sollte. Klingt verrückt, und genau das war der Reiz. Mit melancholischem Gesang und treibendem Beat trifft der Song das Herz einer ganzen Ära. Experimentierfreudig, emotional, aber niemals glattgebügelt. So, und jetzt mal Lautstärke hoch, Herz auf, hier auf Radio Haspe bei Ab in die 60er. The Yardbirds, Heart Full of Soul.

auf Radio Haspel. Ich bin immer noch Brady und jetzt wird's ein bisschen verträumt und ein bisschen psychedelisch. High in the Sky von Eamon Corner. 1968 landeten die Jungs aus Wales mit diesem Track einen Top-10-Hit in UK. Und zwar mit einer Mischung aus Soul, Pop und leichtem Psychedelic-Feeling. Typisch für Eamon Corner, bläserbetonter Sound, eingängige Melodien und die markante Stimme von Andy Fairweather Low, der später noch mit Größen wie Eric Clapton und Roger Waters unterwegs war. High in the Sky klingt wie ein Flug durch Wattewolken, leicht euphorisch, aber mit einem Schuss Melancholie. Ein echter Schatz aus der zweiten Reihe der 60er. Bereit zum Abheben? Hier auf Radio Haspel bei Ab in die 60er, Eamon Corner, High in the Sky.

Jetzt sind wir an dem Moment angekommen, in dem die Musikwelt Jimi Hendrix zum ersten Mal so richtig auf dem Radar hatte. Mit Hey Joe. Veröffentlicht 1966 in Großbritannien, war es die Debüt-Jingle von Jimi Hendrix Experience, produziert von Chas Chandler von den Animals. Der Song selbst ist amerikanisches Traditional. Wurde vorher schon oft gecovert, aber was Hendrix draus gemacht hat, ist einfach unerreicht. Eine bluesgetränkte Gitarrenexplosion mit dieser unverkennbaren Mischung aus Coolness, Wut und Genie. Und ganz nebenbei, Hey Joe war der Auftakt einer der größten Gitarrenkarrieren aller Zeiten. Wild, intensiv, legendär. Noch habt ihr ein paar Sekunden Zeit, die Verstärker hochzudrehen? Jetzt kommt Jimi Hendrix mit Hey Joe.

0: Ihr hört ab in die 60er, hier ist Brady auf Radio Haspe. Und jetzt wird's international aus dem hohen Norden, genauer gesagt aus Schweden. Kommen Ola and the Janglers mit ihrem Hit Let's Dance. Das ist auch der letzte Song für heute bei Ab in die 60er, aber das soll euch ja nicht beeinflussen, unser Programm auch noch weiter zu hören. Doch jetzt wieder zurück zum Song. Die Band war in den 60ern eine der erfolgreichsten schwedischen Beatgruppen, stark beeinflusst vom britischen Sound, aber mit eigener Note und einer ordentlichen Portion Charme. 1968 landeten sie mit Let's Dance sogar in den US-Charts und das als eine der ersten schwedischen Bands überhaupt. Ja, das war noch vor, aber der Song selbst? Ein gute Launekracher, geradlinig, tanzbar und genau das Richtige für den nächsten Schritt aufs Parkett. Oder zumindest fürs Mitwippen am Radio. Ihr habt also keine Ausrede. Let's Dance, hier bei Ab in die 60er auf Radio Haspe, Ola and the Janglers. Und ich verabschiede mich mit Let's Dance.
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Hallihallo, da bin ich wieder mit der dritten Ausgabe von Ab in die 70er. Begonnen habe ich mit Simon & Garfunkel und ihrem Titel Bridge Over Troubled Water. Am 26. Januar 1970 wurde Bridge Over Troubled Water als Titelsong des gleichnamigen Albums veröffentlicht. Das Lied wurde von Paul Simon geschrieben und von Art Garfunkel weitgehend solo gesungen. Als Inspirationsquelle für die Musik nannte Paul Simon den Choral »O Haupt voll Blut und Wunden« aus der Matthäus-Passion von Johann Sebastian Bach. Carol Joan Klein, besser bekannt unter dem Künstlernamen Carol King, ist eine US-amerikanische Sängerin, Songschreiberin und Pianistin. Auf der Highschool ging sie eine Zeit lang mit Neil Sedaka, der später sein Hit »O Carol« nach ihr benannte. Im Jahr 1971 veröffentlichte sie mit Tapestry eines der erfolgreichsten Alben der Popmusik. Auf Tapestry befinden sich Klassiker wie »So Far Away«, »I Feel the Earth Move«, »It's Too Late«, »You've Got a Friend« und »Natural Woman«. Die ausgekoppelte Single »It's Too Late« hielt sich 1971 5 Wochen lang auf Platz 1 der US-Singles-Charts.

Papa Was a Rolling Stone ist der Titel eines Soul-Songs, der im Jahr 1971 von den Tamla Motown-Songschreibern Norman Whitfield und Barrett Strong verfasst wurde und im Original von der Motown-Truppe The Undisputed Truth stammt. Der Song wurde von zahlreichen weiteren Künstlern gecovert. Die bekannteste und häufig für das Original gehaltene Version stammt von The Temptations aus dem Jahr 1972. Die Version der Temptations schaffte mühelos den ersten Rang der US-Pop-Hitparade und erreichte im Januar 1973 den Status als Million-Seller, denn sie verkaufte über 2 Millionen Exemplare.

Während ihrer Zeit auf der Highschool spielten die späteren Lynyrd Skynyrd-Mitglieder in einer Band mit dem Namen The Noble Five. Der dortige Sportlehrer Leonard Skinner ertappte mehrere Mitglieder der Band bei Verstößen gegen die Kleiderordnung der Schule, die auch den Haarschnitt vorschrieb. Als die Jungs die Schule aufgaben, wurde der Bandname zunächst in Leonard Skinner geändert. Um deswegen keine weiteren Schwierigkeiten zu bekommen, erfuhr der Name nach und nach Verfremdungen, alle Vokale wurden gegen Y getauscht. Am 17. Oktober 1977 veröffentlichte Lynyrd Skynyrd ihr sechstes Album Street Survivors. 3 Tage später stürzte das Charterflugzeug ab, mit dem die Band auf dem Weg von Greenville nach Baton Rouge in Louisiana war. 6 Insassen kamen dabei ums Leben. Die schottische Band Nazareth wäre beinahe mit an Bord des Flugzeugs gewesen. Der frühe Hit der Band Freebird und die Auftritte als Vorgruppe für The Who trugen sehr zur Popularität der Band bei.

Kung Fu Fighting ist ein 1974 von Carl Douglas geschriebener Pop- und Disco-Song und Bestandteil des Albums Kung Fu Fighter. Ursprünglich war Kung Fu Fighting als B-Seite der Single I Want to Give You My Everything geplant, doch auf Wunsch der Plattenfirma wurde es als A-Seite verwendet. In der deutschen Fassung der weltweit erfolgreichen Fernsehserie Kung Fu von 1972 bis 75 wird das Lied als Titelmusik und im Abspann gespielt.

0: Penny McLean am 4. November 1946 in Klagenfurt als Gertrude Haberl geboren, ist eine österreichische Sängerin und Sachbuchautorin im Bereich Esoterik. Sie arbeitete dann in München als Backgroundsängerin und wurde 1975 Teil der Gruppe Silver Convention. Mit der Discowelle erreichte das Frauentrio mit Fly Robin Fly Platz 1 der US-amerikanischen Billboard-Charts. 1975 erschien unter dem Namen Penny McLean der Titel Lady Bump. Die Single erreichte Platz 1 der Hitparade und Goldstatus in Deutschland. Gleichzeitig verhalf sie damit dem Bump-Tanz für einige Jahre zum Status als Modetanz. Also Aufstellung und los geht's!
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Ein müder Reisender hält an einem abgelegenen Hotel und beschließt, dort zu übernachten. Er bekommt sein Zimmer zugewiesen und erkennt bald, dass die Bewohner eine eingeschworene Gemeinschaft bilden. Obwohl sie gastfreundlich wirken, sind sie Gefangene ihrer Süchte, denen sie willenlos nachgehen. Wer das Hotel California einmal betreten hat, kann zwar jederzeit auschecken, es jedoch niemals wieder verlassen. Hotel California ist ein Song der Country-Rock-Band Eagles. Er erschien im Dezember 1976 auf ihrem gleichnamigen fünften Album. Eine akustische Unplugged-Version wurde 1994 auf dem Live-Album Hell Freezes Over herausgebracht. Der mehrdeutige Text hat diverse Auslegungen entstehen lassen. So soll es sich beim Hotel California unter anderem um eine Hippie-Sekte, eine Gemeinschaft von Satanisten oder um eine geschlossene psychiatrische Einrichtung handeln, aus der es kein Entrinnen gibt.

0: Go Your Own Way ist ein Lied von Fleetwood Mac aus dem Album Rumours von 1977 und wurde als erste Single im Dezember 1976 veröffentlicht. Der von Lindsey Buckingham geschriebene und gesungene Song wurde der erste Top-10-Hit der Band in den Vereinigten Staaten. Buckingham schrieb Go Your Own Way als Reaktion auf die Trennung von Stevie Nicks, die er seit seinem 16. Lebensjahr kannte.
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1978 veröffentlichte Warren Zevon sein zweites Album Excitable Boy, mit dem er endgültig den Durchbruch schaffte. Diese Platte enthält auch seinen einzigen weltweiten Hit, Werewolves of London, eine Hommage an den Gonzo-Journalisten Hunter S. Thompson, mit dem Warren sich anfreundete. Der Titel kam vielerorts in die Hitparaden und erfreut sich seitdem in den Vereinigten Staaten, vor allem zur Halloween-Zeit, enormer Beliebtheit.

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Herzlich willkommen bei Radio Haspe ab in die 80er. Mein Name ist Bradi und ich führe euch durch ein Jahrzehnt, nein, eigentlich nur durch ein Jahr in diesem Jahrzehnt, das ihr vielleicht noch im Kopf habt. Ich beginne mit dem Jahr 1980. Ein Jahr, das noch geprägt ist von der Phase der 70er und wo natürlich auch die Hits dann in den Jahren davor entstanden sind, die aber dann in Deutschland, USA, Schweiz, Österreich, Norwegen, Finnland in den Charts zu finden waren. Dort habe ich mich umgesehen und habe einige Songs für euch rausgesucht für diese Stunde ab in die 80er. Wir fangen an mit einem Klassiker, den ich eigentlich immer spielen will, wenn ich unsere Sendung 3 für dich mache. Der Eröffnungshit für jeden Radiomoderator. Charlie Dore, Pilot of the Airwaves.

0: Zu Pilot of the Airwaves habe ich noch einen kurzen Nachtrag. Und zwar war das am 5. November 1990 der letzte Titel, der von Radio Caroline, einem nicht lizenzierten Offshore-Radiosender, gespielt wurde. Dort hat auch mein Freund, der leider verstorbene Moderator Rob von Weike, seinen Dienst getan. Jetzt geht's weiter mit einem Stück, das 22 Wochen in den deutschen Charts war 1980, maximal Platz 3 erreichte für eine Woche, aber einen Sound mitbringt, den jeder kennt. Here's Status Quo, What's Your Proposing?
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Das war mal eingängiger Sound vom Feinsten, jetzt kommt eingängiger Pop vom Feinsten. Eingestiegen am 17.11.1980 in die deutschen Charts auf Platz 58 und hielt sich 5 Wochen auf Platz 1, war insgesamt 30 Wochen in den Charts. Es ist die Rede von ABBA und Super Trooper.

Wir wären nicht Radio Haspe, wenn wir nicht auch Songs spielen würden, die nicht die Chartplatzierungen erreicht haben. In Hagen gab es in den 80er Jahren viele, viele Bands und einige davon sind bekannt geworden. Einige existieren heute noch. So ist es auch mit Extra Breit. Ich habe da ein Stück ausgesucht, das 1980 bei mir im Kopf immer wieder aufleben lässt. Dreht mal die Lautsprecher hoch, jetzt kommt Extra Breit mit einem Song über eine Leidenschaft, die nicht jeder hat. Und wer sie hat, hat sie vielleicht auch nicht gerne. Hier ist Extra Breit mit Kleptomanie.

Schauen wir mal in die englischen Hitparaden. Da war am 19.07.1980 der Ersteinstieg für Sheena Easton. Ja, die Frau, die später auch einen James-Bond-Song singen durfte. Mit einem eingängigen Stück, das eigentlich von Dolly Parton stammt, erreichte sie Platz 4 in den britischen Charts. Hier ist 9 to 5.

Britischer Rock und Pop war in den 80ern auch immer angesagt und natürlich auch im Jahr 1980. Eine der bekanntesten Bands schaffte es, am 6.10.1980 in die deutschen Charts einzusteigen, nicht zum ersten und nicht zum letzten Mal, erreichte in Deutschland aber nur Platz 6. Platz 1 wurde nur in den USA erreicht und hielt sich dort 3 Wochen. Hier ist Queen, Another One Bites the Dust.

Das Jahr 1980 war aber auch ein Jahr der ruhigen Töne und eine ruhige Ballade erreichte in allen Charts, die ich mir angesehen habe, den Platz 1. Das waren Norwegen, USA, Großbritannien, Schweiz, Österreich und Deutschland. Eingestiegen am 3.11.1980, Barbara Streisand, Woman in Love.

Das Jahr 1980 brachte auch einige musikalische Überraschungen mit sich. So wurde im März 1980 von Casablanca Records eine Single veröffentlicht, die 10 Wochen auf Platz 1 in Deutschland sein sollte. Jetzt könnt ihr die Schlaghosen wieder rausholen, ein bisschen den Disco-Sound hochdrehen, es wird funky, hier ist Lips Included und Funky Town.

Vom Funk kommen wir wieder zurück zum Rock ins Jahr 1980. Gepusht wurden hier damals auch richtige Welthits. Und das hier ist wohl einer der bekanntesten. Ausgezeichnet weltweit mit 4-mal Gold und 6-mal Platin. Insgesamt 4,61 Millionen verkaufte Tonträger nur von diesem Song. Ich rede von Pink Floyd, Another Brick in the Wall, Part 2.

Kommen wir nochmal zurück zu den ruhigen Tönen im Jahr 1980. Der nächste Song erreichte in den amerikanischen Popcharts Platz 3, wurde geschrieben von Amanda McBroom für den Film The Rose und unter dem gleichnamigen Titel von Bette Midler gesungen. Der Song wurde mittlerweile über 100 Mal gecovert in allen möglichen Versionen. Hier ist das Original Bette Midler mit der Popballade The Rose.

So, seid ihr noch wach? Wir wechseln wieder die Stilrichtung. Und zwar kommen wir jetzt zu einem Song, der eine Befürchtung ausdrückt, die, glaube ich, nicht so eingetreten ist im Jahr 1980 und danach. Denn wir sind immer noch da und das zeigt, dass der Song Unrecht hatte. Tja, was kann ich meinen? Ich meine, die Buggles mit Video Killed the Radio Star.

Die Band Styx veröffentlichte 1980 in Europa eine Single, die sich deutlich von anderen Styx-Titeln unterschied. Es wurde ein Top-5-Hit in den deutschen, österreichischen, israelischen und schweizerischen Charts. In der letzteren erreichte er sogar Platz 1. Hier ist Styx mit Boat on the River.

Wir nähern uns langsam dem Ende der Sendung. Noch haben wir ein paar Titel vor uns. Jetzt lassen wir es nochmal richtig krachen. Hard Rock aus Australien. Angus Young, Malcolm Young, Bon Scott. Der letzte Titel mit Bon Scott vom Album Highway to Hell. Hier ist AC/DC mit Touch Too Much.

Jetzt habe ich noch ein Stück für euch, das in Deutschland nur unter ferner Liefen platziert wurde. Es handelt sich um einen Song, der von Sail on Sailor von den Beach Boys, Hot Fun in the Summertime von Sly and the Family Stone und Hold the Line von Toto inspiriert wurde. Allerdings ist keine dieser Bands der Interpret. Der Song hat eine kalifornische sommerliche Surferatmosphäre, die nicht mit dem vergleichbar ist, was in der Vergangenheit von dieser Band produziert wurde. Hier ist Genesis mit Misunderstanding.

Das war Ab in die 80er mit Brady. Ich hoffe, ihr hattet Spaß an gewöhnlichen und ungewöhnlichen Songs. Ich habe noch einen ungewöhnlichen für euch, und zwar eine Titelmelodie aus einer bekannten Serie der 70er Jahre, der 1980 bei uns in die Charts einstieg, aber leider die Platzierung 84 nie überschritt. Ihr dürft noch mit mir gleich hören die Titelmelodie von MASH mit dem Titel Suicide is Painless. Ich wünsche euch noch eine gute Zeit bei Radio Haspel. Bleibt dran, bleibt eingeschaltet. Wir sind immer für euch da. 24 Stunden auf laut.fm. Doch jetzt geht's weiter mit der Titelmelodie von MASH.

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2: Hallo, liebe Hörerinnen und Hörer von Radio Haspe und herzlich willkommen zur dritten Ausgabe von Ab in die 90er mit Elke. Dieses Mal hören wir uns an, welche Songs in 1991 in waren. Den Anfang machen wir mit Achim Reichel und dem Song Aloha Hea Hey, der am 14.06.1991 auf dem Album Melancholie und Sturmflug veröffentlicht wurde. Der Song entwickelte sich eher unerwartet zu einem Sommerhit. Auch wenn im Songtext an der einen oder anderen Stelle von Seeleuten mit Geschlechtskrankheiten die Rede ist, vermittelt das Lied trotzdem eine gewisse Leichtigkeit und erinnert an Urlaub und Meer. In den deutschen Charts erreichte der Song eine Höchstplatzierung von 5. Hören wir Achim Reichel mit Aloha Hea Hey.

Als nächstes habe ich den am 26.09.1991 als Single veröffentlichten Song Spending My Time von Roxette ausgesucht. Es ist eine gefühlvolle Ballade, die besonders durch die eindringliche Stimme von Marie Fredriksson besticht. In Spending My Time beschreibt die Protagonistin die Gefühle, die mit einer Trennung einhergehen und dass die Tage nur sehr langsam vergehen, während sie in Erinnerungen versunken ist und versucht, die Trennung zu verarbeiten. Spending My Time ist ein typischer Roxette-Song und überzeugt durch seine eingängige Melodie und die gefühlvollen Texte. Der Song war in den deutschen Charts für 17 Wochen auf Platz 9 höchst platziert. Und nun Roxette mit Spending My Time.

1991 veröffentlichte Udo Lindenberg auf dem Album Ich will dich haben das Lied Ein Herz kann man nicht reparieren, einen seiner bekanntesten Songs. Udo Lindenberg singt von Liebeskummer, Enttäuschung, dem Gefühl, verletzt worden zu sein und den Schmerzen, die eine gescheiterte Beziehung mit sich bringt. Mehrmals wiederholt er, dass emotionale Verletzungen nicht leicht zu heilen sind. Mit Ein Herz kann man nicht reparieren, zeigt Udo Lindenberg, dass auch Rockstars eine verletzliche Seite haben können. Udo Lindenberg mit Ein Herz kann man nicht reparieren.

Aus dem Film Robin Hood, König der Diebe aus 1991, habe ich den Titelsong Everything I Do It For You von Bryan Adams ausgesucht. Es ist eine romantische Powerballade, die von der bedingungslosen Liebe eines Mannes zu einer Frau handelt. Der Mann versichert der Geliebten, dass er alles für sie tun wird, was er kann. Everything I Do It For You wurde ein großer Erfolg und war in den deutschen Charts für 5 Wochen auf Platz 1 platziert. Liebe Hörerinnen und Hörer von Radio Haspe, hier kommt Bryan Adams mit Everything I Do It For You.

Die Scorpions veröffentlichten im Juni 1991 mit Send Me an Angel einen ihrer bekanntesten Songs. Der Song handelt von Sehnsucht, Hoffnung und dem Wunsch nach Trost und vermittelt eine Atmosphäre der Verletzlichkeit und des Verlangens. Der Sänger bittet immer wieder, dass man ihm einen Engel zur Hilfe schickt. Send Me an Angel wurde ein weltweiter Erfolg und war in Deutschland auf Platz 5 höchst platziert. Hören wir die Scorpions mit Send Me an Angel.

Nun habe ich eine humorvolle Hommage an den King of Rock'n'Roll im Programm. Es ist Calling Elvis von den Dire Straits. Der Song erschien am 19.08.1991 auf deren Album On Every Street. Calling Elvis erzählt die Geschichte eines Elvis-Fans, der verzweifelt versucht, sein Idol zu erreichen. Er ruft ständig bei seinem Idol an und hinterlässt Nachrichten auf dessen Anrufbeantworter. Immer in der Hoffnung, Elvis hebt irgendwann mal ab. Mit einem eingängigen Refrain und einem entspannten Groove laden uns Dire Straits mit Calling Elvis zum Mitsingen ein.

Hellraiser ist ein energiegeladener Hardrock-Song vom Album No More Tears von Ozzy Osbourne aus 1991. Der Titel Hellraiser verweist auf den gleichnamigen Horrorfilm und schafft eine düstere Atmosphäre. Der Text bleibt eher vage und lässt viel Spielraum für unterschiedliche Interpretationen, ruft jedoch Bilder von Rebellion, Macht und einer gewissen dunklen Faszination hervor. Hellraiser stammt aus der Feder von Ozzy Osbourne, Zakk Wylde und Lemmy Kilmister. Und Fun Fact, es gibt übrigens eine zweite Version des Songs Hellraiser auf dem 1992er Album March or Die von Motorhead, gesungen von Lemmy Kilmister. Wir aber bleiben im Jahr 1991 und hören Hellraiser, gesungen von Ozzy Osbourne.

Wir sind immer noch in der dritten Ausgabe von Ab in die 90er, das Jahr 1991 mit Elke am Mikrofon und kommen jetzt zu Metallica und zum am 29.07.1991 auf dem Album Metallica veröffentlichten Enter Sandman. Der Song spielt zwar auf die Kindergeschichte vom Sandmann ab, aber Metallicas Interpretation macht daraus eine düstere und fast dämonische Version. Der Text selbst bleibt dabei allerdings offen für verschiedene Deutungen. Enter Sandman wurde zu einem kommerziellen Erfolg und erreichte in den US Billboard Hot 100 und in den deutschen Charts Platz 1. Metallica mit Enter Sandman.

Am 10.09.1991 veröffentlichte die Grunge-Band Nirvana den Song Smells Like Teen Spirit, von dem es keine eindeutige Interpretation gibt. Kurt Cobain soll übrigens durch einen Witz seiner damaligen Freundin Courtney Love zu dem Songtitel inspiriert worden sein. In den deutschen Charts schaffte es der Song für immerhin 4 Wochen auf Platz 2. Nirvana mit Smells Like Teen Spirit.

Safe From Harm vom 1991er Debütalbum Blue Lines von der britischen Band Massive Attack setzt sich mit den Themen Einsamkeit, Sehnsucht, Verletzlichkeit und der Suche nach Identität auseinander und lässt Raum für Interpretationen. In den deutschen Charts schaffte es Safe From Harm von Massive Attack 1991 aber nur bis auf Platz 33. Hier kommt Massive Attack mit Safe From Harm.

The Show Must Go On vom 1991er Album Innuendo von Queen ist eine der bekanntesten und emotionalsten Balladen der Rockband, die es bis auf Platz 7 der deutschen Charts schaffte. The Show Must Go On ist ein Symbol für Stärke, Widerstandsfähigkeit und die unbedingte Liebe zur Musik. Der Song entstand zu einer Zeit, in der Freddie Mercury bereits gegen AIDS kämpfte und schwer krank war. Der Song zeigt Mercurys innere Stärke und den Willen, trotz der Erkrankung weiterzumachen. Und ermutigt uns dazu, unsere Träume zu verfolgen, auch wenn die Umstände schwierig erscheinen. Mit Queen und ihrem Song The Show Must Go On verabschiede ich mich aus der dritten Ausgabe von Ab in die 90er und speziell aus dem Jahr 1991. Viel Spaß mit dem weiteren Programm von Radio Haspe. Bis bald, eure Elke.

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1: Herzlich willkommen bei Radio Haspe und aus der Serie Legends habe ich heute die Nummer 14 zum Präsentieren. Die Band Genesis, und die gibt es auch wieder einen Zweiteiler, aber beginnen wir erstmal bei Teil 1. Das ist so üblich, oder? Nun, Genesis hatten zwei LPs rausgebracht. From Genesis to Revelation, ziemlicher psychedelischer Rock, und Trespass. So die ersten Anfänge, die so Richtung ein bisschen Genesis gingen, die wir sie später kennengelernt haben. Doch der Erfolg stellte sich nicht so richtig ein. Hinzu kam noch Anthony Phillips, der Gitarrist, unter hohem Lampenfieber litt. Und deswegen wurde er ersetzt. Aufgrund einer Anzeige kam Steve Hackett in die Band. Und auch der Platz des Schlagzeugers wurde neu besetzt mit einem gewissen Phil Collins, der zudem auch die zweite Stimme übernahm. Dann erschien 1971 das Album Nursery Crime. Und ihr Überflieger aus diesem Album, der Genesis von heute auf morgen an die Spitze brachte, das war The Musical Box. Hier für euch auf Radio Haspe präsentieren wir The Musical Box von Genesis.

Ich erzähle nicht viel Neues, wenn ich berichte, dass Peter Gabriel die Band 1974 verlassen hatte. Nach dem grandiosen Erfolg von The Lamp Lies Down on Broadway sagte Peter Gabriel: Ade, ihr lieben Genesis. Aber es waren nicht diese musikalischen Differenzen, die oft zu einer Trennung führten, sondern die schwere Erkrankung seiner Frau. Nun, sie hat es ihm nicht wirklich, wie soll ich sagen, vergütet. Irgendwann ist sie mit dem Produzenten durchgebrannt. Naja, kann passieren. Aber wir haben jetzt von Peter Gabriel, von seinem ersten Soloalbum, das Peter Gabriel heißt, die Super-Single, den Super-Hit Salisbury Hill.

Wie ich schon erzählt hatte, hatte Phil Collins die zweite Stimme bei Genesis übernommen. Und als nun Peter Gabriel ausgeschieden war, suchte man gar nicht lange extern nach einem neuen Sänger, sondern es hieß, Phil, geh du voran, mach du den Sänger bei Genesis. Und das hat er dann auch getan. Und zudem noch ein Soloprojekt aufgelegt. Und sein größter Hit, will ich mal sagen, der erst von seinem ersten Soloalbum ist Phil Collins In the Air Tonight, hier heute auf Radio Haspel für euch in der Sendung Legends Genesis.

Vier Jahre nachdem Peter Gabriel die Band verlassen hatte, war für Steve Hackett auch Schluss. Die Entwicklung von Genesis gefiel ihm nicht mehr, er wollte weiter Progressivrock machen. So nahm er ein Soloalbum auf, aus dem ich den Song ausgesucht habe, Spectral Mornings. Steve Hackett, ex-Genesis mit Spectral Mornings.

Auch Michael Rutherford fühlte sich dazu berufen, ein Soloprojekt zu starten. Seine Band nannte er Mike and the Mechanics. Der Bassist und Gitarrist von Genesis hat damit eine etwas sehr kommerzielle Sache ausgebracht, aber Silent Running ist trotz alledem ein Song, den ich immer wieder gerne höre und die auch hier gerne für euch auf Radio Hass bespiele. Hier kommt noch einmal Mike and the Mechanics und Silent Running.

auch der stille und aber auch grandiose Keyboarder Tony Banks dachte sich mal, jetzt wäre es Zeit für ein Soloalbum. Das hat er dann auch gemacht. Nicht so erfolgreich wie seine Kollegen, aber trotz allem eine wirklich tolle Nummer. Hier, Will I, Tony Banks, Keyboarder von Genesis mit seinem ersten Soloalbum.

Viele behaupten fälschlicherweise, nachdem Peter Gabriel ausgestiegen war, hätten Genesis ihren Progressivkurs aufgegeben. Das ist nicht ganz so richtig. Das passierte eigentlich erst, nachdem Steve Hackett rausgegangen war. Denn hier ist der Beweis. Noch mit Phil Collins am Gesang. Genesis One for the Wine. Und hier hat Phil Collins wirklich eine fantastische Nummer abgeliefert. Gesanglich wie auch am Schlagzeug. One for the Wine, Genesis hier vor euch auf Radio Haspe.

Auch Phil Collins, der viele Jahre Genesis geführt hatte, warf irgendwann mal das Handtuch. Für ihn verpflichteten die restlichen Genesis, also Tony Banks und Michael Rutherford, den schottischen Sänger Ray Wilson, der sich seine Spuren bei Stiltskin verdient hatte. Von dem Album Calling All Stations spiele ich nun das überragende Titelstück. Es heißt natürlich Calling All Stations, Ray Wilson in Bestform. Und damit bis zum nächsten Mal zur zweiten Ausgabe von Genesis ganz speziell.

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1: Hallo und begrüßt mit mir nochmal die Genesis hier, der zweite Teil der Genesis Legends Geschichten. Wir beginnen mit einem Klassiker der Genesis Frühphase, nämlich Watchers of the Skies. Hier Genesis für euch auf Radio Haspe.

Drummer Phil Collins, der hatte schon immer eine Liebe zum leichten Jazzrock hin. Und so spielte er unter anderem bei der Band Brand X mit. Wird heute mittlerweile als Progressivrock Spezial eingeordnet. Brand X mit Phil Collins von den Genesis an den Drums und hier ist der Song Red. Viel Spaß damit, euer Yoshi auf Radio Haspe und Genesis Legends Nummer 2.

Peter Gabriel, jahrelang das Aushängeschild bei Genesis, hatte 1977 seine Solo-Karriere begonnen. Salisbury Hill kennt jeder und vielen anderen tollen Songs, Pico und so weiter und so fort. Aber Peter Gabriel hatte sich immer wieder neu erfunden. Und diesmal ging es ein wenig so in den Bereich der Softrocks. Und dabei hat er sich Hilfe geholt, nämlich Kate Bush. Und dann gibt's diesen einen fantastischen Song, Peter Gabriel und Kate Bush mit Don't Give Up. Ja, viel Spaß damit.

Gitarrist Steve Hackett, der zweite der Genesis verließ nach Peter Gabriel, machte sich zur Aufgabe, die Alben, in denen er früher bei Genesis aktiv mitgespielt hatte, noch einmal neu einzuspielen, und zwar in Live-Versionen, um mit verschiedensten Musikern. Ned Sullivan, John Wetton war dabei, Ray Wilson, ganz, ganz viele tolle Leute. Und wir hören nun von Genesis, beziehungsweise hier von Steve Hackett, Dance on a Volcano, in einer fantastischen Version, finde ich.

Auch Mike Rutherford, Bass und Gitarre bei Genesis, hatte sich so seine Gedanken gemacht um eine Solokarriere. Vielleicht nicht unbedingt, um Genesis zu verlassen, aber seine eigene Musik zu produzieren, die schon ziemlich kommerziell war, auch im Gegensatz zu den ganz frühen Genesis. Hier habe ich nun ausgesucht, Mike and the Mechanics und Over My Shoulder. Einfach gute Radiomusik von dem Gitarristen und Bassisten von Genesis, Mike Rutherford.

Für mich zählt Tony Banks, der Keyboarder von Genesis, ja, zu einer der besten Keyboarder, die ich kenne. Er hat immer bewiesen, dass er den Hang hat zum guten Progressivrock. Er kann kommerziellere Sachen machen und er hat so seine eigenen Ideen. Diese hat er dann auch auf Soloplatte verwirklicht und ich habe hier ein Stück ausgesucht, was wirklich sehr für ihn spricht und für seine musikalische Qualität. Tony Banks, Keyboarder von Genesis mit Forever Morning.

Und dann waren Genesis nur noch zu zweit, Tony Banks und Michael Rutherford. Denn Phil Collins hatte zwischenzeitlich auch das Handtuch geworfen und gönnte sich eine längere Pause. Aber Genesis wollten irgendwie weitermachen und verpflichteten den Supersänger Ray Wilson aus Schottland. Er hatte sich richtig einen großen Namen gemacht und passte hervorragend auch zu dem Album Calling All Stations. Doch irgendwie war die Plattenfirma nicht ganz so glücklich, denn die Umsätze, ja, sie gingen bedenklich zurück. Und so hatte man Ray Wilson dann wieder sehr schnell ausgebotet, obwohl dieser immer noch die Genesis-Fahne hochhält und auch die Support-Sachen von Genesis macht. Einfach grandios. Hier Ray Wilson mit seinem Song Inside.

GTR, also GTR, die englische Abkürzung für Gitarrist oder Gitarre, international anerkannt. Und so ist auch die Band um die Gitarristen Steve Howe von Yes und dem ehemaligen Genesis-Gitarristen Steve Hackett. Sie nahmen unter anderem einen Song auf The Hunter. Den habe ich auch schon mal gespielt als Song von Asia, natürlich als Coverversion, denn Steve Howe hatte diesen Song mit zu Asia genommen. Und GTA erleben eine Wiedergeburt bei den Konzerten von Steve Hackett und der spielte auch The Hunter. Hier nun einfach das Original von GTA The Hunter, hier bei Genesis Legends.

Zum Ende der zweiten Ausgabe von Genesis Legends, also die Nummer 2, kehren wir nochmal zu den Anfängen zurück. Von ihrem zweiten Album habe ich einen Song ausgesucht, der allgemein auch bekannt ist. Van Life. Damals war noch Anthony Phillips an der Gitarre. Der konnte die Band aber nicht weiter unterstützen, denn er hatte so ein fürchterliches Lampenfieber und wurde dann, wie ich schon erzählt hatte, durch Steve Hackett ersetzt. Aber hier noch einmal Van Life. Zum Abschluss an unsere Erinnerungen an die Band Genesis. Viel Spaß noch weiterhin bei Radio Haspe und vielen tollen Sendungen. Euer Yoshi. Tschüss.

Guten Abend, meine lieben Musikfreunde. Ich bin Elke und ich freue mich riesig, dass ihr heute wieder den Weg zu mir und zu Radio Haspe gefunden habt. Wir schlagen heute ein neues Kapitel auf. Willkommen zur 13. Ausgabe unserer Ladies Night. Heute wird es bei uns besonders stimmungsvoll, fast schon ein wenig magisch. Wir bewegen uns zwischen monumentalen symphonischen Klangwelten, die tief in die Seele blicken, und hymnischen Kompositionen, die uns einfach den Atem rauben. Es geht heute Abend um diese ganz speziellen Frauenstimmen, die eine solche Intensität und emotionale Wucht mitbringen, dass man das Gefühl hat, die Zeit würde für einen Moment stillstehen. Wir eröffnen diesen besonderen Abend mit einem Song, der für mich wie ein musikalisches Erwachen klingt. Nightwish haben mit Elan ein Werk geschaffen, das den Geist des Aufbruchs und die Schönheit der kleinen Momente so perfekt einfängt wie kaum ein anderes Stück. Da ist dieser treibende, aber gleichzeitig so wunderbar fließende Rhythmus, gepaart mit einer Melodie, die sich sofort in das Herz schleicht. Elan ist ein Song über die Sehnsucht, über das Suchen nach dem Sinn und über den Mut loszulassen. Es ist diese ganz eigene Mischung aus symphonischer Eleganz und einer fast schon irischen Leichtigkeit, die Nightwish hier so meisterhaft zelebrieren. Macht es euch ganz gemütlich, lasst den Alltag vor der Tür und taucht mit mir ein. Wir starten unsere Reise mit einer echten Hymne auf das Leben. Elan von Nightwish.

Wir bleiben bei diesen monumentalen Klangteppichen, die uns eine Gänsehaut nach der anderen bescheren. Epica haben mit ihrer meisterhaften Mischung aus klassischem Operngesang und knallharten Metal Riffs die Messlatte im Symphonic Metal extrem hochgelegt. Simone Simons beweist hier eindrucksvoll, dass man auch mit einer filigranen, engelhaften Stimme eine solche gewaltige Wucht entfalten kann. Ein Song, der perfekt in den Vibe unserer Ladies Night 13 hier bei Radio Hasbip passt. Hier ist für euch Cry for the Moon von Epica.

Wenn wir über Doropesch sprechen, sprechen wir über eine echte Institution, ein echtes Original. Dass sie sich an einen der wohl größten Klassiker der Musikgeschichte gewagt hat, zeigt nur ihren tiefen Respekt vor der Kunst. Sie gibt diesem Song eine ganz eigene rockige Würde und eine Tiefe, die man so selten erlebt. Ich bin unglaublich stolz, sie heute Abend in der Ladies Night 13 hier auf Radio Haspel zu featuren. Ein zeitloser Moment. Hier ist Doro mit A Whiter Shade of Pale.

Innerhalb kürzester Zeit haben sich Within Temptation zu einer der weltweit wichtigsten Bands des symphonischen Rocks entwickelt. Sharon Den Adel hat diese seltene Gabe, ihre Stimme über die bombastischen Arrangements der Band wie ein Lichtstrahl zu leiten. Dieser Song treibt uns förmlich voran. Er hat eine unglaubliche Dringlichkeit und Energie, die einen sofort packt. Genau die richtige Dynamik für unsere Ladies Night 13 auf Radio Haspel. Das ist Faster von Within Temptation.

Jetzt wird es ein wenig mystisch und verträumt. Lana Lane ist im Genre des Progressivrocks eine feste Größe und ihre Musik fühlt sich oft wie eine Reise durch ferne Galaxien oder verborgenes Wissen an. Dass sie heute in unserer Ladies Night 13 bei Radio Haspe dabei ist, verleiht dem Abend diese wunderbare ätherische Note, die uns kurz den Boden unter den Füßen verlieren lässt. Hört mal genau hin! Lana Lane mit Secrets of Astrology.

Manchmal braucht ein Song nicht mehr als ein Klavier und eine Stimme, um alles über den menschlichen Schmerz und die Sehnsucht zu sagen, was man jemals fühlen könnte. Amy Lee hat mit dieser Ballade die Welt berührt und noch heute nach all den Jahren wirkt sie absolut unverfälscht und roh. Ein absolutes Muss für unsere heutige Ladies Night 13 hier bei Radio Haspel für die großen Gefühle. Hier ist für euch My Immortal von Evanescence.

Lara Fabian, bei ihrem Namen denkt man sofort an technische Perfektion und eine schiere, ungefilterte Emotion, die man fast körperlich spürt. Adagio ist kein einfacher Song. Es ist eine monumentale Gesangsleistung, die einer Künstlerin alles abverlangt. Ich bin tief bewegt, dass ich diese gewaltige Stimme hier bei Radio Haspe in der Ladies Night 13 präsentieren darf. Hören wir Lara Fabian mit Adagio.

Annie Lennox ist eine der stärksten und eigenwilligsten Persönlichkeiten, die die Popmusik je hervorgebracht hat. Mit ihrer einzigartigen Stimme und ihrem unverwechselbaren Stil hat sie schon immer ihre eigenen Regeln aufgestellt. Dieser Song ist ein absolutes Juwel, ein Stück Musik, das tief nach innen schaut und uns alle zum Nachdenken anregt. Genau der richtige reflektierte Ton für unsere Ladies Night 13. Das ist No More I Love Yous von Annie Lennox.

Wir kommen zu einem Song, der uns vor einigen Jahren wirklich überrascht hat. Die Stimmung ist hier so dicht und greifbar, man spürt förmlich die Sehnsucht in jeder Zeile. Dass solche emotionalen Perlen heute in unserer Ladies Night 13 hier bei Radio Haspel laufen, macht unseren Abend so besonders und abwechslungsreich. Genießen wir diesen Gänsehautmoment. Hier sind Vanilla Ninja mit When the Indians Cry.

Eine zweite Portion Lara Fabian ist an einem Abend wie heute absolut Pflicht. Sie hat diese unglaubliche Gabe, pure Hoffnung in Musik zu übersetzen. Während wir hier gemeinsam die Ladies Night 13 auf Radio Haspe genießen, erinnert uns dieser Song daran, dass nach jedem Tief ein neues hochkommt und die Liebe immer einen Weg findet. Hier ist für euch Lara Fabian mit I Will Love Again.

du bei der 13. Ausgabe der Ladies Night auf Radio Haspe dabei wart. Wir haben heute gemeinsam in den symphonischen Tiefen der Musik geschwelgt und die Kraft dieser einzigartigen Frauen gefeiert. Lehnt euch zurück, lasst den Song auf euch wirken und genießt diesen Rausschmeißer. Macht's gut, bleibt neugierig und vor allem bleibt rockig. Ich bin Elke und wir hören uns in der nächsten Ausgabe von Ladies Night wieder. Hier ist noch der versprochene letzte Song. Sleeping Sun von Nightwish.

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Hallo ihr da draußen. Schön, dass ihr auch beim dritten Darkroom wieder Radio Hasper eingeschaltet habt. Within Temptation, die wir anfangs hörten, wechselten von Metal zu Symphonic Gothic Metal. Ice Queen erschien 2001 als Single vom Album Mother Earth und war der kommerzielle Durchbruch der Band in Europa. Sharon Dan Adel singt Naturmetaphern. Das Arrangement mischt Metal-Gitarren mit orchestralen Texturen, ideal für die Stunde, in der die Tanzfläche langsam abkühlt. Der Song handelt nicht von einer Frau, sondern vom Winter selbst. Within Temptation gründeten sich 1996 und wollten eigentlich nur ein kleines Projekt starten. Tja, und plötzlich tourten sie um die Welt. Bevor wir den nächsten Song starten, ein kurzer Blick in die Vergangenheit. Die Band The Wake entstand 1985 in Glasgow. Christine ist ihr bekanntester Track und klingt wie ein Spaziergang durch eine gotische Nebelgasse. Die Band war so do-it-yourself, dass sie ihre ersten Platten selbst verpackten. Und der Sound? Klassischer Cold Wave mit einer Prise Melancholie und viel schwarzem Eyeliner. Und falls ihr euch fragt, wer Christine ist, die Band hat's nie verraten. Vielleicht eine Muse. Vielleicht ein Geist. Wir hören nun einfach mal rein.

Jetzt wird's historisch. Enola Gay ist nach dem Flugzeug benannt, das 1945 die Atombombe über Hiroshima abwarf. OMD, wie jeder weiß, Orchestral Maneuvers in the Dark, schrieben den Song als Antikriegskommentar und machten damit einen Synthie-Pop-Hit. Die Band gründete sich 1978 in Liverpool und wollte eigentlich experimentelle Elektronik machen. Ironie des Schicksals, sie wurden Popstars. Der Track ist tanzbar, politisch und unfassbar eingängig. Also schnallt euch an, hier kommt ein Klassiker. OMD mit Enola Gay.

Bevor wir über die folgende Band reden, zuerst eine Anekdote. Die erste Single-Version kostete mehr in der Produktion, als sie einbrachte. Grund, die aufwendige Hülle sah aus wie eine Diskette. New Order entstanden aus der Asche von Joy Division und erfanden mit Blue Monday quasi den Club-Sound der 80er Jahre. Der Song ist bis heute die meistverkaufte 12-Inch-Single aller Zeiten. Und ja, der Drumcomputer wurde damals noch per Hand programmiert. Hier kommt der Montag, der keiner sein will.

Weiter geht's mit einem düster melodischen Sound, ein bisschen romantisch verloren. The Last Dance sind Teil der 90er Goth-Szene. Do You Believe in Angels erschien auf der EP Tragedy von 1995 und ist ein melodramatischer, Synthesizer-durchzogener Track, der in Clubs und auf Compilations oft wiederkehrt. Textlich viel Gefühl, musikalisch tanzbar düster. The Last Dance gründeten sich 1990 in Kalifornien. Gothic geht auch bei Sonne. Do You Believe in Angels ist einer ihrer beliebtesten Tracks und klingt wie ein nächtlicher Roadtrip durch die Wüste. Die Band tourte schon mit Clan of Ximox und London After Midnight. Wenn ihr also an Engel glaubt oder dunkle Clubs liebt, dieser Song passt zu beiden. Ab geht's!

Hapax aus Italien. Gegründet 2014, verbindet Postpunk, Coldwave und Industrial Elemente. Der Song Vitriol stammt vom Album Cave und zeigt rohe elektronische Produktion mit düsterer Lyrik. Ein moderner Beitrag zur Szene. Hapax macht italienischen Postpunk und eine der spannendsten neuen Bands der Szene ist sie allemal. Vitriol klingt wie ein fiebriger Traum zwischen Wave, Dunkelheit und Poesie. Der Name Hapax bedeutet einzigartig vorkommendes Wort. Sehr passend für ihren Stil. Die Band schreibt ihre Texte oft wie ein kleines philosophisches Essay und live sind sie ein Brett. Hier kommt moderne Schwärze aus Neapel.

Die Band Tristania oder Tristania gehören zur Symphonic Gothic Metal Szene. Angina ist auf Beyond the Veil und wurde 1999 als Single veröffentlicht. Mit orchestralen Arrangements und dramatischen Vocals. Perfekt für die theatralische Phase unserer Sendung. Tristania waren eine der prägendsten Gothic Metal Bands Norwegens. Angina stammt aus der Phase, in der Vibeke Stene mit ihrer Opernstimme alle verzauberte. Der Titel bedeutet übrigens Enge und so fühlt sich der Song auch an. Dramatisch, drückend, wunderschön. Die Band mischte Death Vocals, Chöre und orchestrale Elemente lange bevor es Mainstream wurde. Ein Stück für alle, die es episch mögen.

erstmal für euch eine kleine Anekdote. Der Bandname von Clan of Xymox entstand, weil Xymox cool aussah. Aber niemand wusste, wie man es ausspricht. Clan of Xymox gehören seit 1983 zu den wichtigsten Darkwave-Acts überhaupt. A Day ist ein früher Klassiker, hypnotisch, minimalistisch, absolut zeitlos. Die Band startete auf dem legendären 4AD-Label, wo auch die Cocteau Twins und Dead Can Dance waren. Wenn ihr also gleich in Trance verfallt, völlig normal. Hier kommt ein Tag, der ewig dauert.

Beginnen wir mit den Charts. Der Song erreichte 1980 Platz 13 im Vereinigten Königreich und wurde später Kult. Joy Division entstanden 1976 in Manchester und prägten Post-Punk wie kaum eine andere Band. Love Will Tear Us Apart ist ihr bekanntester Titel, melancholisch, ehrlich, ikonisch. Die Gravur auf Ian Curtis' Grab trägt denselben Titel. Der Track wurde unzählige Male gecovert, aber das Original bleibt unerreicht. Ein Stück Musikgeschichte. Der Song wurde kurz nach Ian Curtis' Tod ein internationaler Klassiker und gilt als Schlüsselsong der Post-Punk-Ära, emotional, knapp und unvergesslich.

Zum Schluss von Darkroom Ausgabe 3 drehen wir die Reihenfolge mal komplett um. Erstmal die Stimmung. Winning klingt hoffnungsvoll, obwohl die Band oft als tragisch galt. The Sound wurden 1979 gegründet und standen immer im Schatten von Joy Division, obwohl sie musikalisch absolut mithalten konnten. Der Song ist ein Hymnus für alle, die weitermachen, auch wenn's schwer wird. Sänger Aaron Borland war ein genialer Songwriter, ist aber leider, wie Yoshi immer so schön sagt, viel zu früh verstorben. Heute gilt die Band als Geheimtipp für Kenner. Ein würdiger Abschluss für Darkroom 3. Wir hören uns.

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1: Long Songs Volume 5, die Nummer 5, und ich begrüße euch recht herzlich. Ich habe heute mir wieder einige Sachen ausgesucht, die euch bestimmt gefallen werden.

Die nachfolgende Band haben wohl weniger auf dem Schirm, wenn es um Longsongs geht. Doch ja, sie sind's, die Dire Straits mit Telegraph Road, ein fantastisches Stück Dire Straits.

kommen wir nun zum dritten Song und der Abteilung Hart und Heftig. Dafür stehen Uriah Heep und aus dem Jahre 1972 der Titelsong ihres Albums The Magician's Birthday. Mit dem Duell vom Schlagzeug und Gitarre im Mittelteil, das ist für mich schon Progressivrock.

von ihrem ersten Studioalbum, ich meine hier mit Emerson, Lake & Palmer, bringe ich nun den Song Take a Pebble in Erinnerung an Greg Lake und Keith Emerson, die viel zu früh von uns gegangen sind.

Willkommen in der Welt von Arion. Arion erzählen grundsätzlich wunderbare Geschichten. Und der Song The Day the World Breaks Down ist so eine. Interessanterweise erleben wir gleich 11 verschiedene Sängerinnen und Sänger bei diesem Opus. Ein fantastisches Teil, Longsong und Progressive Rock vom Allerfeinsten.

Jeff Rotal, Sie begrüßen wir mit dem Song Budapest. Ja, es hat so ein bisschen den Anschein, Sie haben etwas bei Dire Straits, die wir heute schon gehört haben, abgehört. Aber trotz alledem ein wunderbarer Song von Jeff Rotal.

Als nächstes haben wir hier Yes mit To Be Over, einen Keyboards Patrick Morat aus der Schweiz. Viel Vergnügen damit.

Die nächste Saison ist auch aus der Abteilung Progressivrock. Die Leute rund um Clive Nolan, nebenbei der Schlagzeuger war früher bei Marillion, der erste Drummer bei Marillion. Die Sprache ist von Arena und The Valley of Kings.

ein bisschen Zeit ist noch bei den Long Songs geblieben, bei Volume 5 oder Volume 5. Deswegen habe ich noch einen URI-Titel eingespielt, und zwar URI mit Circle of Ends aus dem Jahre 1972.

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1: Hallo zusammen und zum 76. Mal sage ich Dankeschön, Brady, für die nette Einleitung. Ja, es geht weiter mit Hot and Blue. Die Feierstunden sind vorbei. Das spricht die Sendung 75 und ich arbeite daran, dass wir bald die 100 voll haben. Deswegen sind wir jetzt bei Nummer 76 und wir beginnen heute mit einer guten Laune Musik von Canvas mit People of the South Wind.